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0: Es ist wieder 3 Uhr.
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0: Willkommen zu den Nachrichten, ich bin Tore. In Irpin bei Kiew ist nach den schweren Kämpfen im Frühling 2022 eine Tagesstätte für Kinder mit Behinderungen entstanden. Dort wird der sehbehinderte 17-jährige Dimitro psychologisch betreut, nachdem seine Familie durch den Krieg Verwandte verloren hat und ihr Haus abgebrannt ist. Eine kleine Gruppe von Fachkräften arbeitet mit rund 50 Kindern. Trotz Fachkräftemangels wächst in der Ukraine die Akzeptanz. Ein Inklusionsgesetz fördert gemeinsamen Unterricht von Kindern mit und ohne Behinderung. Die Stadt Melle hat eine ausgemusterte, aber voll einsatzfähige 32 Jahre alte Drehleiter der Ortsfeuerwehr Melle Mitte an den Verein Ukraine Hilfe Osnabrück Krakau Ternopil übergeben. Es ist bereits das 6. Einsatzfahrzeug aus Melle für die vom Krieg betroffene Ukraine. Die Drehleiter soll vor allem bei Bränden und nach Luftangriffen zur Menschenrettung in mehrgeschossigen Gebäuden eingesetzt werden. Die Hochschule Osnabrück präsentiert in einem neuen Imagevideo ihre Forschung zu nachhaltigen Ernährungssystemen, Pflegeversorgung und digitalen Technologien. Gezeigt werden Projekte aus 3 Forschungsschwerpunkten sowie die Arbeit in Laboren und Versuchsbetrieben in Osnabrück und Lingen. Nach eigenen Angaben erzielt die Hochschule jährlich rund 20 Millionen Euro Drittmittel und bearbeitet über 100 Forschungsprojekte. So viel zu den Nachrichten. Hanna, wie wird das Wetter?
2: Danke, Tore. Das Wetter in Osnabrück. Aktuell ist es dicht bewölkt und trocken bei rund 17 Grad. Der Wind pustet nur sanft vor sich hin. Heute bleibt der Himmel meist grau, immer wieder leichter bis mäßiger Regen, Höchstwerte um 21 Grad, später wieder etwa 17 Grad. Der Wind legt am Nachmittag etwas zu, bleibt aber harmlos. Morgen erst, grau mit einzelnen Schauern, mittags freundliche Lücken mit etwas Sonne, um 20 Grad, abends etwa 15 Grad. Übermorgen wechselhaft, viele Wolken, immer wieder Schauer, um 17 Grad und deutlich spürbarer, teils kräftiger Wind.
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3: Guten Abend, du Nachteule, hier ist Heiko bei Schlaflos in Osnabrück auf Hase Radio. Schön, dass du mit uns durch diese Nacht gleitest, ob beim Lernen, Arbeiten oder einfach nur beim Wachliegen. Wir haben gleich wieder jede Menge Musik für dich. Jetzt kommt für dich ein echter Gefühlssong. Eine Liebe, die nie endet, von den Sportfreunden Stiller.

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1: Hier ist Tore am Mikrofon. Willkommen zu den Nachrichten. In Irpin bei Kiew ist nach den schweren Kämpfen im Frühling 2022 eine Tagesstätte für Kinder mit Behinderungen entstanden. Dort wird der sehbehinderte 17-jährige Dimitro psychologisch betreut, nachdem seine Familie durch den Krieg Verwandte verloren hat und ihr Haus abgebrannt ist. Eine kleine Gruppe von Fachkräften arbeitet mit rund 50 Kindern. Trotz Fachkräftemangels wächst in der Ukraine die Akzeptanz. Ein Inklusionsgesetz fördert gemeinsamen Unterricht von Kindern mit und ohne Behinderung. Die Stadt Melle hat eine ausgemusterte, aber voll einsatzfähige 32 Jahre alte Drehleiter der Ortsfeuerwehr Melle-Mitte an den Verein Ukraine-Hilfe Osnabrück-Krakau-Ternopil übergeben. Es ist bereits das sechste Einsatzfahrzeug aus Melle für die vom Krieg betroffene Ukraine. Die Drehleiter soll vor allem bei Bränden und nach Luftangriffen zur Menschenrettung in mehrgeschossigen Gebäuden eingesetzt werden. Die Hochschule Osnabrück präsentiert in einem neuen Imagevideo ihre Forschung zu nachhaltigen Ernährungssystemen, Pflegeversorgung und digitalen Technologien. Gezeigt werden Projekte aus drei Forschungsschwerpunkten sowie die Arbeit in Laboren und Versuchsbetrieben in Osnabrück und Lingen. Nach eigenen Angaben erzielt die Hochschule jährlich rund 20 Millionen Euro Drittmittel und bearbeitet über 100 Forschungsprojekte. Das waren die Nachrichten, jetzt das Wetter mit Hanna.
2: Danke, Tore. Das Wetter in Osnabrück. Aktuell ist es dicht bewölkt und trocken bei rund 17 Grad. Der Wind pustet nur sanft vor sich hin. Heute bleibt der Himmel meist grau, immer wieder leichter bis mäßiger Regen, Höchstwerte um 21 Grad, später wieder etwa 17 Grad. Der Wind legt am Nachmittag etwas zu, bleibt aber harmlos. Morgen erst, grau mit einzelnen Schauern, mittags freundliche Lücken mit etwas Sonne, um 20 Grad, abends etwa 15 Grad. Übermorgen wechselhaft, viele Wolken, immer wieder Schauer, um 17 Grad und deutlich spürbarer, teils kräftiger Wind.
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3: Guten Abend, du Nachteule, hier ist Heiko bei Schlaflos in Osnabrück auf Hase Radio. Schön, dass du mit uns durch diese lange Nacht gehst, egal ob du arbeitest, lernst oder einfach nicht schlafen kannst. Wir kümmern uns um die entspannten Klänge. Als nächstes für dich Longest Highway von der wunderbaren Alison Krauss. Lehnen wir uns gemeinsam zurück.

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1: Moin ihr Lieben, wach werden, Kaffee schnappen, ihr seid beim Osnabrück-Podcast und Heiko, du siehst aus, als hättest du die Nacht im Natrupper Tunnel verbracht. Heiko, wenn ich im Natrupper Tunnel geschlafen hätte, wäre ich wenigstens pünktlich. Mein Wecker hat heute um 6 Uhr und 30 geklingelt in einem anderen Universum. Stichwort anderes Universum. Die Hochschule Osnabrück hat ein neues Image-Video rausgehauen. Da sieht die Forschung ja fast aus wie in einem Science-Fiction-Film. Hast du dir das schon angeschaut oder wartest du auf die Kinopremiere? Heiko, ich habe reingeschaut und das ist wirklich mehr als nur Hochglanz. Die zeigen, wie sie an Agrar- und Ernährungssystemen tüfteln, Stadtentwicklung, Gesundheit, Wirtschaft und nachhaltige Technologien. Also quasi alles, was dafür sorgt, dass wir morgen hier noch vernünftig essen, wohnen und atmen können. Ich stelle mir gerade vor, wie da im Labor jemand mit einer Möhre spricht. Wie machen wir dich nachhaltiger? Aber im Ernst, die haben ja echt moderne Labore und Versuchsbetriebe in Osnabrück und Lingen, oder? Heiko, total. Da siehst du Labore, Gewächshäuser, Maschinenhallen und überall wuseln Forschende rum, oft in Teams mit Leuten aus der Praxis, also Unternehmen, Kliniken, Kommunen. Dieses typische, nicht Elfenbeinturm, sondern komm, wir bauen was, was funktioniert. Und die Hochschule ist ja auch nicht gerade ein kleiner Hobbyclub. Die stecken richtig viel Geld in Forschungsprojekte und haben haufenweise Labore. Das ist schon ein Pfund für Osnabrück, ne? Heiko, ja, da fließt ordentlich Drittmittelkohle rein und die Projekte decken alles ab. Vom smarten Acker über bessere Pflegeversorgung bis zu digitalen Prozessen für Unternehmen. Das ist nicht nur nett fürs Image, das bringt Know-how und Jobs in die Region. Falls ihr tiefer einsteigen wollt, wo da überall geforscht wird, von Agrar über Gesundheit bis Hightech, mehr Hintergründe und Links auch zum Video findet ihr wie immer bei hasepost.de. Bleiben wir bei Technik, aber mit Blaulicht. In Melle geht wieder ein altes Feuerwehrfahrzeug auf Reise in die Ukraine. Diesmal eine Drehleiter, oder? Heiko. Genau, vor dem Feuerwehrhaus stand die ausgemusterte Iveco Magirus Drehleiter von der Ortsfeuerwehr Melle Mitte und Bürgermeisterin Jutta Dettmann hat das gute Stück an den Verein Ukraine Hilfe Osnabrück Krakau Ternopil übergeben. Die bringen das Ding jetzt Richtung Ukraine. Ich sag mal so, ausgemustert klingt ja immer nach Rostlaube mit Blümchentapete, aber das Teil ist noch voll einsatzfähig, oder? Heiko, ja, die ist noch fit, die Technik ist robust, nichts mit empfindlicher Hochglanzelektronik, vieles kannst du mit einfachen Mitteln reparieren, Ersatzteile gibt's auch noch. Für ein Land im Krieg ist genau das Gold wert, weil die Fahrzeuge auch unter richtig miesen Bedingungen laufen müssen. Und das ist ja nicht das erste Geschenk aus Melle. Da sind schon Rüstwagen, Löschfahrzeuge und Tanker rübergegangen. Ich find's stark, dass man die nicht versteigert, sondern sagt, das Ding rettet weiter Leben. Heiko, das war auch die Idee aus dem Fachausschuss. Nicht einfach verkaufen, sondern als Zeichen der Menschlichkeit spenden. Und der Rat war sich da komplett einig. Vor allem die Drehleiter, die kann bei Bränden und Angriffen in höheren Gebäuden wirklich den Unterschied machen, ob Menschen rauskommen oder nicht. Dann lass uns ins Sportliche rutschen, aber mit einem Ball, den du nicht mal eben unterm Arm mitnimmst. Kinnball beim OSC, das klingt wie ein neues Streetfood, ist aber Sport, erklär mal. Heiko, Kinnball ist großartig schräg. Du hast drei Teams gleichzeitig auf dem Feld und einen riesigen Ball, größer als so mancher Mitspieler, und alle versuchen, den in der eigenen Mannschaft zu halten, ohne dass er den Boden berührt. Das geht nur, wenn wirklich alle mitmachen. Also nichts für Leute, die sich gern hinterm Pfosten verstecken und so tun, als hätten sie gerade Schnürsenkelprobleme. Da musst du richtig Teil des Teams sein. Heiko. Genau, und das ist ja der Clou. Der Osnabrücker Sportclub arbeitet da mit dem Verein Meine Bildung und ich zusammen, um Leute mit Zuwanderungsgeschichte reinzuholen, Barrieren abzubauen, Respekt, Teamgeist, Fairplay zu fördern. Die Sportart zwingt dich quasi freundlich dazu, niemanden außen vor zu lassen. Trainer Stefan Egger.

0: Stuttgart hält da seit einer ganzen Weile ehrenamtlich den Laden zusammen. Oder der hat ja offenbar alle angesteckt, vom OSC bis zum Vereinsvorsitzenden von Meine Bildung und ich. Heiko, ja, der brennt richtig dafür. Und inzwischen haben sie eine feste Gruppe von Zugewanderten, die regelmäßig trainiert. Viele sind gerade dabei, richtige Vereinsmitglieder beim OSC zu werden. Das Ganze läuft im Projekt Vielfalt in Motion, gefördert von Fernsehlotterie und Lotto Sport Stiftung. Und nächster Schritt ist, die erste Kinnballmannschaft Osnabrücks auf Turniere zu schicken. Ich will dieses Turnier sehen. Drei Teams, ein Riesenball und mittendrin Heiko, der versucht heroisch nicht drunter begraben zu werden. Das könnte mein neuer Lieblingssport werden. Heiko, wenn du mitspielst, stelle ich mich hinter dich. Du fängst den Ball, ich gebe Interviews, Deal. Deal, aber erst, wenn ich ein Aufwärmtraining in der Mensa der Hochschule hinter mir habe. Heiko, wenn ihr jetzt neugierig seid auf noch mehr Geschichten aus Osnabrück, ob Kinnball, Feuerwehrspenden oder Forschung an der Hochschule, die ganze Bandbreite der Stadtnachrichten findet ihr jederzeit bei hasepost.de. Wir sind raus für heute. Ihr startet hoffentlich entspannt in den Tag. Bleibt neugierig, passt auf euch auf und wir hören uns morgen früh wieder. Heiko, bis dahin, macht's gut. Osnabrück, und denkt dran, auch ein Tag mit Riesenkugel, Drehleiter und Labor kann ein richtig guter Morgen sein.
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1: Hier sind die neuesten Meldungen. Ich bin Tore. Die Internationale Atomenergieagentur zeigt sich besorgt über einen möglichen Drohneneinschlag in ein Maschinengebäude des russisch besetzten Atomkraftwerks Saporischschja im Südosten der Ukraine. Russische Stellen sprechen von einem Ukraine.

0: ukrainischen Angriff auf den Maschinensaal von Reaktor 6. Kiew weist dies als atomare Erpressung zurück. Unabhängige Bestätigungen liegen nicht vor, alle 6 Reaktoren sind abgeschaltet. Die Stadt Melle hat eine ausgemusterte, aber voll einsatzfähige 32 Jahre alte Drehleiter der Ortsfeuerwehr Melle-Mitte an den Verein Ukraine Hilfe Osnabrück Krakau Ternopil übergeben. Es ist bereits das 6. Einsatzfahrzeug aus Melle für die vom Krieg betroffene Ukraine. Die Drehleiter soll vor allem bei Bränden und nach Luftangriffen zur Menschenrettung in mehrgeschossigen Gebäuden eingesetzt werden. Die Hochschule Osnabrück präsentiert in einem neuen Image-Video ihre Forschung zu nachhaltigen Ernährungssystemen, Pflegeversorgung und digitalen Technologien. Gezeigt werden Projekte aus 3 Forschungsschwerpunkten sowie die Arbeit in Laboren und Versuchsbetrieben in Osnabrück und Lingen. Nach eigenen Angaben erzielt die Hochschule jährlich rund 20 Millionen Euro Drittmittel und bearbeitet über 100 Forschungsprojekte. Soweit die Meldungen. Hanna, wie sieht's mit dem Wetter aus?
1: Ja, Tore, lass uns das Wetter in Osnabrück anschauen. Aktuell ist es dicht bewölkt und trocken bei rund 17 Grad. Der Wind pustet nur sanft vor sich hin. Heute bleibt der Himmel meist grau, immer wieder leichter bis mäßiger Regen, Höchstwerte um 21 Grad, später wieder etwa 17 Grad. Der Wind legt am Nachmittag etwas zu, bleibt aber harmlos. Morgen erst grau mit einzelnen Schauern, mittags freundliche Lücken mit etwas Sonne um 20 Grad, abends etwa 15 Grad. Übermorgen wechselhaft, viele Wolken, immer wieder Schauer, um 17 Grad und deutlich spürbarer, teils kräftiger Wind.
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3: Moin, du bist wach, Respekt. Heiko hier auf Hase Radio, deinem Sender für Osnabrück und die Region. Gleich die wichtigsten Nachrichten und natürlich alles zur DWD-Wetterwarnung. Schweres Gewitter mit Orkanböen, Starkregen und Hagel kann heute Thema werden. Jetzt aber erstmal Musik, und zwar ganz frisch. Hier kommt Atzen und Barbies von Shirin David und Skiagu.

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Das war Eimen und Sira mit 30 Mal am Tag hier bei Hasa Radio. Und wenn du gerade in Osnabrück unterwegs bist, dann hör jetzt mal kurz genauer hin. Wir haben es gleich 20 nach 5 und im Lokviertel nahe dem Hauptbahnhof steht heute wieder eine Bombenräumung an. Zwei mögliche Blindgänger aus dem Zweiten Weltkrieg sollen entschärft werden. Rund 1600 Menschen müssen bis 9 Uhr raus aus ihren Wohnungen. Die Stadt hat den Bereich diesmal etwas kleiner gezogen, weil es wohl nur 50 Kilobomben sind. Die Sprengkraft ist also geringer. Wer nach 9 Uhr noch im Sperrgebiet bleibt, riskiert ein Bußgeld von 300 Euro. Für alle Betroffenen gibt es ein Evakuierungszentrum in der Gesamtschule Osnabrück-Schinkel. Auch der Bahnverkehr ist eingeschränkt. ICEs halten unter anderem ersatzweise in Rheine, Hamm, Münster und Dortmund. Die Fahrzeit verlängert sich um etwa 30 Minuten. Und jetzt für deinen Start in diesen besonderen Morgen, Michael Patrick Kelly, Run Free.

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1: Hier ist Hans mit den wichtigsten Meldungen aus unserer Region. Das Morgenland-Festival Osnabrück hat seine 22. Ausgabe mit einem Konzert in der Marienkirche eröffnet und präsentiert sich als Ort für Offenheit, Experimente und musikalische Grenzgänge. Erstmals leitet die iranische Klarinettistin und Künstlerin Shabnam Parvaresh das Festival, das bis zum 6. Juni die Innenstadt bespielt. Beim Eröffnungskonzert verbanden Abdullah Miniawi und anschließend Ghanavia mit der Marienkantorei spirituelle, improvisierte und experimentelle Musik, die Publikum und Hörgewohnheiten deutlich herausforderte. In der katholischen Landvolkhochschule Ösede wurden im Rahmen einer Einbürgerungsfeier neue deutsche Staatsbürgerinnen und Staatsbürger aus dem Landkreis Osnabrück begrüßt, darunter auch bereits zuvor Eingebürgerte mit ihren Familien. Landrätin Anna Kebschul betonte Rechte, Verantwortung und gelungene Integration als Teil eines gemeinsamen Wirs. Ehrengast und Bundesliga-Trainer Daniel Thune hob die Bedeutung von Vielfalt und Mut hervor. Eine Deutsch-Kanadierin schilderte ihren Weg zu einem zweiten Zuhause. Musik lieferte das Trio Voziko. In den Wohnhöfen Eversheide feierten VO und die selbstbestimmte Wohngemeinschaft Evershelden ein Nachbarschaftsfest mit Tag der offenen Tür. Dort leben 7 junge Erwachsene mit hohem Pflegebedarf selbstorganisiert zusammen. Oberbürgermeisterin Katharina Pötter lobte das Projekt als gelungenes Beispiel für Inklusion und Teilhabe im Quartier. Die Elterninitiative ist trägerunabhängig organisiert, die Lebenshilfe Osnabrück ist Ankermieterin, Pflege leistet der ambulante Dienst Mobicare. VO sieht Evershelden als Leuchtturm für inklusives Wohnen in Osnabrück. Das waren die aktuellen Meldungen aus unserer Region.
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Das war The Dead Dance von Lady Gaga. Eine kurze, wichtige Durchsage. Es ist 5.52 Uhr und für die Stadt Osnabrück gilt eine amtliche Unwetterwarnung vor schweren Gewitter mit Orkanböen, heftigem Starkregen und Hagel, Stufe 3. Beginn am 29. Mai 2026 um 19.03 Uhr, Ende um 20 Uhr. Es treten orkanartige Böen bis 105 Kilometer, heftiger Starkregen um 30 Liter pro Quadratmeter in der Stunde und Hagel bis ca. 2 cm auf. Große Gefahr durch Blitzschlag, umstürzende Bäume, herabfallende Gegenstände, Überflutungen und Aquaplaning. Geht keine Risiken ein, bleibt drin, sichert lose Sachen, meidet Unterführungen und parkt nicht unter Bäumen. Passt auf euch auf. Und jetzt weiter mit Hot Girl Problems von The Kid LAROI. Ja.

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1: Ich bin Tore, hier sind die Nachrichten. Die Internationale Atomenergieagentur zeigt sich besorgt über einen möglichen Drohneneinschlag in ein Maschinengebäude des russisch besetzten Atomkraftwerks Saporischschja im Südosten der Ukraine. Russische Stellen sprechen von einem ukrainischen Angriff auf den Maschinensaal von Reaktor 6. Kiew weist dies als atomare Erpressung zurück. Unabhängige Bestätigungen liegen nicht vor. Alle 6 Reaktoren sind abgeschaltet.

0: In Osnabrück sind am 31. Mai zwei mobile Geschwindigkeitskontrollen gemeldet, an der Birkenallee und am Kurt-Schumacher-Damm. Die Standorte werden nach Angaben der Redaktion täglich an die Verkehrssituation angepasst und können wechseln. Eine Gewähr für die Richtigkeit besteht nicht. Die Angaben wurden am 31. Mai 2026 gegen 5.30 Uhr aktualisiert. Die Stadt Melle hat eine ausgemusterte, aber voll einsatzfähige 32 Jahre alte Drehleiter der Ortsfeuerwehr Melle Mitte an den Verein Ukraine Hilfe Osnabrück Krakau Ternopil übergeben. Es ist bereits das 6. Einsatzfahrzeug aus Melle für die vom Krieg betroffene Ukraine. Die Drehleiter soll vor allem bei Bränden und nach Luftangriffen zur Menschenrettung in mehrgeschossigen Gebäuden eingesetzt werden. Und damit zu dir, Hanna, mit dem Wetter.
1: Ja, Tore, lass uns das Wetter in Osnabrück anschauen. Aktuell ist es dicht bewölkt und trocken bei rund 17 Grad. Der Wind pustet nur sanft vor sich hin. Heute bleibt der Himmel meist grau, immer wieder leichter bis mäßiger Regen, Höchstwerte um 21 Grad, später wieder etwa 17 Grad. Der Wind legt am Nachmittag etwas zu, bleibt aber harmlos. Morgen erst, grau mit einzelnen Schauern, mittags freundliche Lücken mit etwas Sonne, um 20 Grad, abends etwa 15 Grad. Übermorgen wechselhaft, viele Wolken, immer wieder Schauer, um 17 Grad und deutlich spürbarer, teils kräftiger Wind.
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3: Guten Morgen, hier ist Heiko auf Hase Radio, deinem Sender für Osnabrück und den Landkreis. Schön, dass du zum Start ins Wochenende dabei bist. Gleich haben wir Infos zur Bombenräumung in Osnabrück, welche Straßen heute bis 9 Uhr geräumt sein müssen. Jetzt erstmal was zum Wachwerden. Hier kommt All My Life von Purple Disco Machine and The Magician.

Hey, guten Morgen da draußen. Ja, der Tag ist noch jung und die Musik, die bringt euch in den richtigen Flow. Egal, ob ihr schon arbeitet, noch chillt oder auf dem Weg aus dem Bett seid. Hase Radio hat den Soundtrack für diesen Morgen.

Der Tag ist noch relativ frisch, wenn ich so auf die Uhr schaue und damit allen zusammen nochmal einen richtig guten Morgen. Gut ist er auf jeden Fall, denn es riecht förmlich nach einem Tag, der gute Laune bringt. Und solange man noch riechen kann, kann es ja gar nicht so schlimm sein, oder? Also, mit einem Lächeln durch den Tag und passend dazu ist vielleicht jetzt dieser Hit hier.

Wenn uns die Sonne ins Gesicht scheint und die Vögel zwitschern, dann ist Frühling. 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Ob Frühjahrsputz oder Spaziergang durch die Frühlingsluft, wir haben die passende Musik.

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1: Moin ihr Lieben, wach werden, Kaffee schnappen, ihr seid beim Osnabrück-Podcast und Heiko, du siehst aus, als hättest du die Nacht im Natrupper Tunnel verbracht. Heiko, wenn ich im Natrupper Tunnel geschlafen hätte, wäre ich wenigstens pünktlich. Mein Wecker hat heute um 6.30 Uhr geklingelt in einem anderen Universum. Stichwort anderes Universum. Die Hochschule Osnabrück hat ein neues Image-Video rausgehauen. Da sieht die Forschung ja fast aus wie in einem Science-Fiction-Film. Hast du dir das schon angeschaut oder wartest du auf die Kinopremiere? Heiko, ich habe reingeschaut und das ist wirklich mehr als nur Hochglanz. Die zeigen, wie sie an Agrar- und Ernährungssystemen tüfteln, Stadtentwicklung, Gesundheit, Wirtschaft und nachhaltige Technologien. Also quasi alles, was dafür sorgt, dass wir morgen hier noch vernünftig essen, wohnen und atmen können. Ich stelle mir gerade vor, wie da im Labor jemand mit einer Möhre spricht. Wie machen wir dich nachhaltiger? Aber im Ernst, die haben ja echt moderne Labore und Versuchsbetriebe in Osnabrück und Lingen, oder? Heiko, total. Da siehst du Labore, Gewächshäuser, Maschinenhallen und überall wuseln Forschende rum, oft in Teams mit Leuten aus der Praxis, also Unternehmen, Kliniken, Kommunen. Dieses typische, nicht Elfenbeinturm, sondern komm, wir bauen was, was funktioniert. Und die Hochschule ist ja auch nicht gerade ein kleiner Hobbyclub. Die stecken richtig viel Geld in Forschungsprojekte und haben haufenweise Labore. Das ist schon ein Pfund für Osnabrück, ne? Heiko, ja, da fließt ordentlich Drittmittelkohle rein und die Projekte decken alles ab. Vom smarten Acker über bessere Pflegeversorgung bis zu digitalen Prozessen für Unternehmen. Das ist nicht nur nett fürs Image, das bringt Know-how und Jobs in die Region. Falls ihr tiefer einsteigen wollt, wo da überall geforscht wird, von Agrar über Gesundheit bis Hightech, mehr

0: Mehr Hintergründe und Links auch zum Video findet ihr wie immer bei hasepost.de. Bleiben wir bei Technik, aber mit Blaulicht. In Melle geht wieder ein altes Feuerwehrfahrzeug auf Reise in die Ukraine. Diesmal eine Drehleiter, oder? Heiko. Genau, vor dem Feuerwehrhaus stand die ausgemusterte Iveco Magirus Drehleiter von der Ortsfeuerwehr Melle Mitte und Bürgermeisterin Jutta Dettmann hat das gute Stück an den Verein Ukraine Hilfe Osnabrück Krakau Ternopil übergeben. Die bringen das Ding jetzt Richtung Ukraine. Ich sag mal so, ausgemustert klingt ja immer nach Rostlaube mit Blümchentapete, aber das Teil ist noch voll einsatzfähig, oder? Heiko, ja, die ist noch fit, die Technik ist robust, nichts mit empfindlicher Hochglanzelektronik, vieles kannst du mit einfachen Mitteln reparieren, Ersatzteile gibt's auch noch. Für ein Land im Krieg ist genau das Gold wert, weil die Fahrzeuge auch unter richtig miesen Bedingungen laufen müssen. Und das ist ja nicht das erste Geschenk aus Melle. Da sind schon Rüstwagen, Löschfahrzeuge und Tanker rübergegangen. Ich find's stark, dass man die nicht versteigert, sondern sagt, das Ding rettet weiter Leben. Heiko, das war auch die Idee aus dem Fachausschuss. Nicht einfach verkaufen, sondern als Zeichen der Menschlichkeit spenden. Und der Rat war sich da komplett einig. Vor allem die Drehleiter, die kann bei Bränden und Angriffen in höheren Gebäuden wirklich den Unterschied machen, ob Menschen rauskommen oder nicht. Dann lass uns ins Sportliche rutschen, aber mit einem Ball, den du nicht mal eben unterm Arm mitnimmst. Kinnball beim OSC, das klingt wie ein neues Streetfood, ist aber Sport, erklär mal. Heiko, Kinnball ist großartig schräg. Du hast drei Teams gleichzeitig auf dem Feld und einen riesigen Ball, größer als so mancher Mitspieler, und alle versuchen, den in der eigenen Mannschaft zu halten, ohne dass er den Boden berührt. Das geht nur, wenn wirklich alle mitmachen. Also nichts für Leute, die sich gern hinterm Pfosten verstecken und so tun, als hätten sie gerade Schnürsenkelprobleme. Da musst du richtig Teil des Teams sein. Heiko. Genau, und das ist ja der Clou. Der Osnabrücker Sportclub arbeitet da mit dem Verein Meine Bildung und ich zusammen, um Leute mit Zuwanderungsgeschichte reinzuholen, Barrieren abzubauen, Respekt, Teamgeist, Fairplay zu fördern. Die Sportart zwingt dich quasi freundlich dazu, niemanden außen vor zu lassen. Trainer Stefan Eggert hält da seit einer ganzen Weile ehrenamtlich den Laden zusammen. Oder der hat ja offenbar alle angesteckt, vom OSC bis zum Vereinsvorsitzenden von Meine Bildung und ich. Heiko, ja, der brennt richtig dafür. Und inzwischen haben sie eine feste Gruppe von Zugewanderten, die regelmäßig trainiert. Viele sind gerade dabei, richtige Vereinsmitglieder beim OSC zu werden. Das Ganze läuft im Projekt Vielfalt in Motion, gefördert von Fernsehlotterie und Lotto Sportstiftung. Und nächster Schritt ist, die erste Kinnballmannschaft Osnabrücks auf Turniere zu schicken. Ich will dieses Turnier sehen. Drei Teams, ein Riesenball und mittendrin Heiko, der versucht heroisch nicht drunter begraben zu werden. Das könnte mein neuer Lieblingssport werden. Heiko, wenn du mitspielst, stelle ich mich hinter dich. Du fängst den Ball, ich gebe Interviews, Deal. Deal, aber erst, wenn ich ein Aufwärmtraining in der Mensa der Hochschule hinter mir habe. Heiko, wenn ihr jetzt neugierig seid auf noch mehr Geschichten aus Osnabrück, ob Kinnball, Feuerwehrspenden oder Forschung an der Hochschule, die ganze Bandbreite der Stadtnachrichten findet ihr jederzeit bei hasepost.de. Wir sind raus für heute. Ihr startet hoffentlich entspannt in den Tag. Bleibt neugierig, passt auf euch auf und wir hören uns morgen früh wieder. Heiko, bis dahin, macht's gut. Osnabrück, und denkt dran, auch ein Tag mit Riesenkugel, Drehleiter und Labor kann ein richtig guter Morgen sein.
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0: Das war Côte d'Azur von Zade. Kurze Durchsage. Es ist jetzt 6.28 Uhr. Im Osnabrücker Lokviertel steht heute, am 30. Mai 2026, eine Bombenräumung an. Rund 1.594 Menschen müssen ihre Wohnungen bis spätestens 9 Uhr verlassen. Das Evakuierungsgebiet ist kleiner als bei früheren Aktionen. Die Verdachtspunkte dürften Kampfmittel von etwa 50 Kilogramm sein. Das Marienhospital, das christliche Kinderkrankenhaus und der Hauptbahnhof sind nicht betroffen. Trotzdem kann es zu Beeinträchtigungen im Zugverkehr kommen. Für Betroffene wird in der Gesamtschule Schinkel ein Zentrum eingerichtet. Bleib nicht nach 9 Uhr im Gebiet, sonst droht ein Bußgeld von 300 Euro. Passt auf euch auf. Und jetzt weiter mit Je t'aime von Milano und Sarah Connor.
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1: Hier ist Hans am Mikrofon mit den lokalen Nachrichten. Heute am 31. Mai 2026 stehen in Osnabrück mobile Blitzer an Birkenallee und Kurt-Schumacher-Damm. Die Standorte ändern sich täglich. Eine Gewähr für die Richtigkeit gibt es nicht. Wer weitere Blitzer im Stadtgebiet entdeckt, kann Ort, Fahrtrichtung und möglichst Uhrzeit per Mail an blitzerohasepost.de melden. Die Hinweise werden redaktionell geprüft und gegebenenfalls online oder bei Hase Radio veröffentlicht. In den Wohnhöfen Eversheide feierten VO und die selbstbestimmte Wohngemeinschaft Evershelden ein Nachbarschaftsfest mit Tag der offenen Tür. Dort leben 7 junge Erwachsene mit hohem Pflegebedarf selbst organisiert zusammen. Oberbürgermeisterin Katharina Pötter lobte das Projekt als gelungenes Beispiel für Inklusion und Teilhabe im Quartier. Die Elterninitiative ist trägerunabhängig organisiert, die Lebenshilfe Osnabrück ist Ankermieterin, Pflege leistet der ambulante Dienst Mobicare. VIO sieht Evershelden als Leuchtturm für inklusives Wohnen in Osnabrück. An diesem Sonntag, dem 31. Mai 2026, findet im Osnabrücker Lokviertel voraussichtlich die letzte Bombenräumung statt. 2 Verdachtspunkte werden geprüft, rund 1.594 Menschen müssen das Gebiet bis 9 Uhr verlassen. Der Evakuierungsradius ist kleiner, da vermutlich leichtere Kampfmittel gefunden werden. Marienhospital, christliches Kinderkrankenhaus und Hauptbahnhof bleiben geöffnet. Es kann aber Einschränkungen im Bahnverkehr geben. Wer nach 9 Uhr im Gebiet bleibt, riskiert ein Bußgeld von 300 €. Das waren die aktuellen Meldungen aus unserer Region.

Day in Rock History. Mit Tore Laufenberg. Am 31.05.1948, heute vor 78 Jahren, wurde John Henry Bonzo Bonham in Redditch geboren. Ein Junge, der mit Kaffeeblech und Töpfen Schlagzeug spielen lernte und Jahre später die Art und Weise, wie eine ganze Generation den Groove fühlte, neu definierte. Schon mit 5 machte er Lärm, mit 13 bekam er ein echtes Kit und die Lautstärke, die ihm anfangs Jobs kostete, wurde später sein Markenzeichen. Als Jimmy Page 1968 nach einem Schlagzeuger suchte und Robert Plant seinen alten Kumpel empfahl, war das der Anfang einer Partnerschaft, die Rockgeschichte schrieb. Bonhams Kraft war kein Zufall. Enormer Bassdrum-Antrieb, Swing im Gefühl, Präzision und diese besondere Fähigkeit, schwer zu spielen und dabei trotzdem zu atmen. Auf Led Zeppelin 2 gab ihm Whole Lotta Love die Bühne. In den USA ein Top-5-Hit und Gold, ein erstes Zeichen dafür, wie unaufhaltsam die Band werden würde. Auf dem 4. namenlosen Album von 1971 zeigte sich Bonhams Repertoire. Das leise, wachsende Einsetzen auf Stairway to Heaven, die dröhnenden Fälle auf When the Levee

Max, aufgenommen im Treppenhaus von Hadley Grange, um diesen riesigen natürlichen Hall einzufangen, und Drumparts, die bis heute als Lehrbuch gelten. Live verwandelte sich Bonzo in eine Naturgewalt. Sein Solo Moby Dick konnte zur epischen Reise werden, bei der er mit den Händen spielte, blutige Fingerspitzen in Kauf nahm und doch weiter stampfte. Sein Leben endete tragisch früh. In der Nacht zum 25. September 1980 starb er mit 32 Jahren im Haus von Jimmy Page, erstickt nach heftigem Alkoholkonsum. Die Band zerbrach. Bonhams Abgang war endgültig. Seine Beats leben weiter. In Rock, in Samples, in jedem Bassdrumschlag, der nach mehr verlangt. Jetzt, um das zu hören, was Bonham am deutlichsten war. Moby

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1: Hier ist Tore am Mikrofon. Willkommen zu den Nachrichten. Im Osten Syriens ist in der Nacht ein Dorf am Euphrat wegen schwerer Überschwemmungen evakuiert worden. In der Region Deir ez-Zor stehen Felder, Häuser und Flussinseln unter Wasser, mehrere Brücken stürzten ein, Strom und Trinkwasser fielen teils aus. Mindestens 5 Menschen, darunter 4 Kinder, ertranken. Hilfsorganisationen versorgen Binnenflüchtlinge mit Notunterkünften, Trinkwasser und Nahrung. In Osnabrück gibt es heute, am 30. Mai 2026, wieder mobile Geschwindigkeitskontrollen. Nach Angaben der Redaktion sind Blitzer unter anderem an der Birkenallee und am Kurt-Schumacher-Damm aufgestellt. Die Standorte werden täglich neu festgelegt und können variieren. Die Angaben sind unverbindlich und wurden am 30. Mai um 5.30 Uhr aktualisiert. Seit Donnerstagmittag, dem 28. Mai, wird der 74-jährige Wladimir P. aus Quakenbrück vermisst. Nach Polizeiangaben wurde er zuletzt im christlichen Krankenhaus Quakenbrück gesehen. Der Mann ist auf regelmäßige Medikamente angewiesen und könnte orientierungslos sein. Er ist etwa 1,57 Meter groß, hat kurze grau-weiße Haare und trug ein blaues Poloshirt sowie eine dunkle Jogginghose. Das waren die aktuellen Nachrichten. Hanna, wie sieht's beim Wetter aus?
2: Danke, Tore. Das Wetter in Osnabrück. Aktuell ist es dicht bewölkt und eher frisch bei rund 17 Grad. Der Wind weht nur ganz sanft. Heute lockert es nach und nach auf. Zwischendurch zeigt sich immer wieder die Sonne, maximal etwa 24 Grad. Der Wind bleibt meist leicht bis etwas spürbar. Zum Abend hin wieder mehr Wolken, trocken bei rund 15 Grad. Morgen grau mit leichtem Regen und kurzen Pausen bis etwa 21 Grad. Wind schwach bis mäßig. Übermorgen viele Wolken, immer wieder etwas Regen, um 18 Grad, Wind deutlich spürbar mit kräftigen Böen. Ja, Tore, lass uns das Wetter in Osnabrück anschauen. Aktuell ist es dicht bewölkt und trocken bei rund 17 Grad. Der Wind pustet nur sanft vor sich hin. Heute bleibt der Himmel meist grau, immer wieder leichter bis mäßiger Regen, Höchstwerte um 21 Grad, später wieder etwa 17 Grad. Der Wind legt am Nachmittag etwas zu, bleibt aber harmlos. Morgen erst, grau mit einzelnen Schauern, mittags freundliche Lücken mit etwas Sonne, um 20 Grad, abends etwa 15 Grad. Übermorgen wechselhaft, viele Wolken, immer wieder Schauer, um 17 Grad und deutlich spürbarer, teils kräftiger Wind.
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3: Guten Morgen, hier ist Heiko auf Hase Radio, deinem Sender für Osnabrück und den Landkreis. Schön, dass du zum Start ins Wochenende dabei bist. Gleich schauen wir auf ein wichtiges Thema. In Osnabrück steht erneut eine Bombenräumung bevor. Was das für dich bedeutet, klären wir nachher. Jetzt wird's erstmal musikalisch. Hier ist We Pray, Single Version von Coldplay, Little Sims, Burna Boy, Eliana und Teenie.

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Das war Beste von Mark Forster. Gute Wahl, oder? Es ist jetzt 7.19 Uhr hier bei Hase Radio. Kurzer Hinweis für alle in Osnabrück. Heute blitzen wieder mobile Kontrollen, gemeldet sind aktuell Birkenallee und Kurt-Schumacher-Damm. Die Standorte wechseln täglich, um flexibel zu reagieren, deshalb keine Garantie auf Vollständigkeit. Wenn du einen mobilen Blitzer siehst, schick uns gern kurz Bescheid mit Ort, Richtung und, wenn möglich, der Zeit. Wir prüfen jede Meldung redaktionell, bevor sie veröffentlicht wird. Angaben zuletzt aktualisiert am 31. Mai 2026 um 5.30 Uhr. Und jetzt bleibt dran, gleich kommt All For You von AK.

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Das war Abracadabra von Lady Gaga. Schönes Timing, es ist gerade 7.52 Uhr. Kleiner Kulturtipp, das Morgenland-Festival in Osnabrück hat am Freitagabend, dem 29. Mai, seine 22. Ausgabe eröffnet und läuft bis zum 6. Juni. Unter der neuen Leiterin, der iranischen Klarinettistin Shabnam Parvaresh, die das Festival bis 2028 verantworten wird, setzte die Marienkirche ein starkes Zeichen. Offenheit, Experimente und grenzüberschreitende Musik. Abdullah Miniyavi überraschte mit sufischer, protestgeladener Dichte, Filippo Vignato und Andrea Andreoli lieferten ungewöhnliche Klangfarben. Ganavia und die Marienkantorei schufen fast rituelle Stille. Ihre Stimme, verändert durch die Schwangerschaft, wirkte verletzlich und kraftvoll zugleich. Es war vielleicht nicht dein Geschmack, einige verließen den Saal, aber genau dafür steht Morgenland. Mehr zum Programm auf der Festival-Website. Und jetzt Rebellion von Rahab, Michael Patrick Kelly und Shaggy.

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1: Hier ist Tore, willkommen zu den Nachrichten. Die Internationale Atomenergieagentur zeigt sich besorgt über einen möglichen Drohneneinschlag in ein Maschinengebäude des russisch besetzten Atomkraftwerks Saporischschja im Südosten der Ukraine. Russische Stellen sprechen von einem ukrainischen Angriff auf den Maschinensaal von Reaktor 6. Kiew weist dies als atomare Erpressung zurück. Unabhängige Bestätigungen liegen nicht vor. Alle 6 Reaktoren sind abgeschaltet. Im Osnabrücker Lokviertel findet am Sonntag, dem 31. Mai 2026, eine weitere Bombenräumung statt. 2 Verdachtspunkte mit vermutlich rund 50 Kilogramm schweren Kampfmitteln werden geprüft und gegebenenfalls entschärft. Innerhalb eines verkleinerten Evakuierungsradius müssen etwa 1599 Menschen bis spätestens 9 Uhr ihre Wohnungen verlassen. Krankenhäuser und Hauptbahnhof bleiben in Betrieb. Die Stadt Melle hat eine ausgemusterte, aber voll einsatzfähige 32 Jahre alte Drehleiter der Ortsfeuerwehr Melle Mitte an den Verein Ukraine Hilfe Osnabrück Krakau Ternopil übergeben. Es ist bereits das 6. Einsatzfahrzeug aus Melle für die vom Krieg betroffene Ukraine. Die Drehleiter soll vor allem bei Bränden und nach Luftangriffen zur Menschenrettung in mehrgeschossigen Gebäuden eingesetzt werden. Soweit die Meldungen. Hanna, wie sieht's mit dem Wetter aus?
2: Ja, Tore, lass uns das Wetter in Osnabrück anschauen. Aktuell ist es dicht bewölkt und trocken bei rund 17 Grad. Der Wind pustet nur sanft vor sich hin. Heute bleibt der Himmel meist grau, immer wieder leichter bis mäßiger Regen, Höchstwerte um 21 Grad, später wieder etwa 17 Grad. Der Wind legt am Nachmittag etwas zu, bleibt aber harmlos. Morgen erst, grau mit einzelnen Schauern, mittags freundliche Lücken mit etwas Sonne, um 20 Grad, abends etwa 15 Grad. Übermorgen wechselhaft, viele Wolken, immer wieder Schauer, um 17 Grad und deutlich spürbarer, teils kräftiger Wind.
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3: Moin zusammen, hier ist Heiko auf Hase Radio, dein Sender.

für Osnabrück und den Landkreis. Schön, dass du am Wochenende mit uns in den Morgen startest. Gleich sprechen wir noch über die erneute Bombenräumung in Osnabrück, von der rund 1600 Anwohner betroffen sind. Jetzt gibt's erstmal Musik für dich. Hier ist Kane Brown mit Bury Me in Georgia, der Single Edit.

0: 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Guten Morgen.
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0: Guten Morgen, Osnabrück. 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
1: Moin ihr Lieben, wach werden, Kaffee schnappen, ihr seid beim Osnabrück-Podcast und Heiko, du siehst aus, als hättest du die Nacht im Natrupper Tunnel verbracht. Heiko, wenn ich im Natrupper Tunnel geschlafen hätte, wäre ich wenigstens pünktlich. Mein Wecker hat heute um 6.30 Uhr geklingelt in einem anderen Universum. Stichwort anderes Universum. Die Hochschule Osnabrück hat ein neues Image-Video rausgehauen. Da sieht die Forschung ja fast aus wie in einem Science-Fiction-Film. Hast du dir das schon angeschaut oder wartest du auf die Kinopremiere? Heiko, ich habe reingeschaut und das ist wirklich mehr als nur Hochglanz. Die zeigen, wie sie an Agrar- und Ernährungssystemen tüfteln, Stadtentwicklung, Gesundheit, Wirtschaft und nachhaltige Technologien. Also quasi alles, was dafür sorgt, dass wir morgen hier noch vernünftig essen, wohnen und atmen können. Ich stelle mir gerade vor, wie da im Labor jemand mit einer Möhre spricht. Wie machen wir dich nachhaltiger? Aber im Ernst, die haben ja echt moderne Labore und Versuchsbetriebe in Osnabrück und Lingen, oder? Heiko, total. Da siehst du Labore, Gewächshäuser, Maschinenhallen und überall wuseln Forschende rum, oft in Teams mit Leuten aus der Praxis, also Unternehmen, Kliniken, Kommunen. Dieses typische, nicht Elfenbeinturm, sondern komm, wir bauen was, was funktioniert. Und die Hochschule ist ja auch nicht gerade ein kleiner Hobbyclub. Die stecken richtig viel Geld in Forschungsprojekte und haben haufenweise Labore. Das ist schon ein Pfund für Osnabrück, ne? Heiko, ja, da fließt ordentlich Drittmittelkohle rein und die Projekte decken alles ab. Vom smarten Acker über bessere Pflegeversorgung bis zu digitalen Prozessen für Unternehmen. Das ist nicht nur nett fürs Image, das bringt Know-how und Jobs in die Region. Falls ihr tiefer einsteigen wollt, wo da überall geforscht wird, von Agrar über Gesundheit bis Hightech, mehr Hintergründe und Links auch zum Video findet ihr wie immer bei hasepost.de. Bleiben wir bei Technik, aber mit Blaulicht. In Melle geht wieder ein altes Feuerwehrfahrzeug auf Reise in die Ukraine. Diesmal eine Drehleiter, oder? Heiko. Genau, vor dem Feuerwehrhaus stand die ausgemusterte Iveco Magirus Drehleiter von der Ortsfeuerwehr Melle Mitte und Bürgermeisterin Jutta Dettmann hat das gute Stück an den Verein Ukraine Hilfe Osnabrück

0: Barkau Ternopil übergeben. Die bringen das Ding jetzt Richtung Ukraine. Ich sag mal so, ausgemustert klingt ja immer nach Rostlaube mit Blümchentapete, aber das Teil ist noch voll einsatzfähig, oder? Heiko, ja, die ist noch fit, die Technik ist robust, nichts mit empfindlicher Hochglanzelektronik, vieles kannst du mit einfachen Mitteln reparieren, Ersatzteile gibt's auch noch. Für ein Land im Krieg ist genau das Gold wert, weil die Fahrzeuge auch unter richtig miesen Bedingungen laufen müssen. Und das ist ja nicht das erste Geschenk aus Melle. Da sind schon Rüstwagen, Löschfahrzeuge und Tanker rübergegangen. Ich find's stark, dass man die nicht versteigert, sondern sagt, das Ding rettet weiter Leben. Heiko, das war auch die Idee aus dem Fachausschuss. Nicht einfach verkaufen, sondern als Zeichen der Menschlichkeit spenden. Und der Rat war sich da komplett einig. Vor allem die Drehleiter, die kann bei Bränden und Angriffen in höheren Gebäuden wirklich den Unterschied machen, ob Menschen rauskommen oder nicht. Dann lass uns ins Sportliche rutschen, aber mit einem Ball, den du nicht mal eben unterm Arm mitnimmst. Kinnball beim OSC, das klingt wie ein neues Streetfood, ist aber Sport, erklär mal. Heiko, Kinnball ist großartig schräg. Du hast drei Teams gleichzeitig auf dem Feld und einen riesigen Ball, größer als so mancher Mitspieler, und alle versuchen, den in der eigenen Mannschaft zu halten, ohne dass er den Boden berührt. Das geht nur, wenn wirklich alle mitmachen. Also nichts für Leute, die sich gern hinterm Pfosten verstecken und so tun, als hätten sie gerade Schnürsenkelprobleme. Da musst du richtig Teil des Teams sein. Heiko. Genau, und das ist ja der Clou. Der Osnabrücker Sportclub arbeitet da mit dem Verein Meine Bildung und ich zusammen, um Leute mit Zuwanderungsgeschichte reinzuholen, Barrieren abzubauen, Respekt, Teamgeist, Fairplay zu fördern. Die Sportart zwingt dich quasi freundlich dazu, niemanden außen vor zu lassen. Trainer Stefan Eggert hält da seit einer ganzen Weile ehrenamtlich den Laden zusammen. Oder der hat ja offenbar alle angesteckt, vom OSC bis zum Vereinsvorsitzenden von Meine Bildung und ich. Heiko, ja, der brennt richtig dafür. Und inzwischen haben sie eine feste Gruppe von Zugewanderten, die regelmäßig trainiert. Viele sind gerade dabei, richtige Vereinsmitglieder beim OSC zu werden. Das Ganze läuft im Projekt Vielfalt in Motion, gefördert von Fernsehlotterie und Lotto Sport Stiftung. Und nächster Schritt ist, die erste Kinnballmannschaft Osnabrücks auf Turniere zu schicken. Ich will dieses Turnier sehen. Drei Teams, ein Riesenball und mittendrin Heiko, der versucht heroisch nicht drunter begraben zu werden. Das könnte mein neuer Lieblingssport werden. Heiko, wenn du mitspielst, stelle ich mich hinter dich. Du fängst den Ball, ich gebe Interviews, Deal. Deal, aber erst, wenn ich ein Aufwärmtraining in der Mensa der Hochschule hinter mir habe. Heiko, wenn ihr jetzt neugierig seid auf noch mehr Geschichten aus Osnabrück, ob Kinnball, Feuerwehrspenden oder Forschung an der Hochschule, die ganze Bandbreite der Stadtnachrichten findet ihr jederzeit bei hasepost.de. Wir sind raus für heute. Ihr startet hoffentlich entspannt in den Tag. Bleibt neugierig, passt auf euch auf und wir hören uns morgen früh wieder. Heiko, bis dahin, macht's gut. Osnabrück, und denkt dran, auch ein Tag mit Riesenkugel, Drehleiter und Labor kann ein richtig guter Morgen sein.
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0: Das war 30 Mal am Tag von Ayman und Sira. Es ist jetzt 8.29 Uhr. Kurze wichtige Durchsage. Im Osnabrücker Lockviertel steht an diesem Sonntag, dem 31. Mai 2026, eine Bombenräumung an. Nach Angaben der Stadt wurden Nachsondierungen abgeschlossen, zwei Verdachtspunkte werden noch geprüft. Rund 1.594 Menschen müssen ihre Wohnungen bis spätestens 9 Uhr verlassen haben. Das Evakuierungszentrum ist in der Gesamtschule Schinkel eingerichtet. Die Stadt bittet, möglichst bei Verwandten oder Freunden unterzukommen. Marienhospital, das christliche Kinderkrankenhaus und der Hauptbahnhof sind nicht betroffen, doch es kann Einschränkungen im Bahnverkehr geben. Die Räumung ist verbindlich. Wer nach 9 Uhr noch im Gebiet ist, muss mit einem Bußgeld von 300 Euro rechnen. Bleib bitte aufmerksam, wenn du in der Gegend wohnst. Und jetzt Run Free von Michael Patrick Kelly.
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Und nach Haare trocknen von 01099 und Gustav und Paul und Zachi ein kurzer Moment. Es ist genau 8.36 Uhr und in 2026 wurden in der katholischen Landvolkhochschule Ösede 23 Menschen feierlich eingebürgert, dazu rund 60 in den vergangenen Monaten und ihre Familien. Freudig mit Ihnen! Bürgermeister, Kreistagsabgeordnete und Rathausvertreter gratulierten. Landrätin Anna Kepp-Schull erinnerte daran, dass mit der Staatsbürgerschaft Rechte und Verantwortung kommen und dass die neuen Bürgerinnen und Bürger Teil unseres gemeinsamen Wirs sind. Ehrengast Daniel Thiun sprach über Vielfalt und Träume und motivierte zum Mut. Laurie Moores Hagedorn nannte ihr neues Zuhause ein zweites Zuhause im Herzen. Das Trio Wodziko begleitete musikalisch auch bei der Hymne. Und damit weiter mit Moves Tonight bei Boy Loco.

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1: Hier sind die Lokalnachrichten mit Hans. Heute am 31. Mai 2026 stehen in Osnabrück mobile Blitzer an Birkenallee und Kurt-Schumacher-Damm. Die Standorte ändern sich täglich. Eine Gewähr für die Richtigkeit gibt es nicht. Wer weitere Blitzer im Stadtgebiet entdeckt, kann Ort, Fahrtrichtung und möglichst Uhrzeit per Mail an blitzerohasepost.de melden. Die Hinweise werden redaktionell geprüft und gegebenenfalls online oder bei Hase Radio veröffentlicht. In den Wohnhöfen Eversheide feierten WO und die selbstbestimmte Wohngemeinschaft Evershelden ein Nachbarschaftsfest mit Tag der offenen Tür. Dort leben 7 junge Erwachsene mit hohem Pflegebedarf selbstorganisiert zusammen. Oberbürgermeisterin Katharina Pötter lobte das Projekt als gelungenes Beispiel für Inklusion und Teilhabe im Quartier. Die Elterninitiative ist trägerunabhängig organisiert, die Lebenshilfe Osnabrück ist Ankermieterin, Pflege leistet der ambulante Dienst MobiCare. WO sieht Eversheden als Leuchtturm für inklusives Wohnen in Osnabrück. An diesem Sonntag, dem 31. Mai 2026, findet im Osnabrücker Lockviertel voraussichtlich die letzte Bombenräumung statt. 2 Verdachtspunkte werden geprüft. Rund 1.594 Menschen müssen das Gebiet bis 9 Uhr verlassen. Der Evakuierungsradius ist kleiner, da vermutlich leichtere Kampfmittel gefunden werden. Marienhospital, christliches Kinderkrankenhaus und Hauptbahnhof bleiben geöffnet. Es kann aber Einschränkungen im Bahnverkehr geben. Wer nach 9 Uhr im Gebiet bleibt, riskiert ein Bußgeld von 300 €. Das waren die Meldungen aus unserer Region.

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Das war Lass mich nicht los von Lühn. Bei mir ist es 8.53 Uhr und ich habe eine schöne Geschichte für dich. Sport als Integration. Der OSC Osnabrück und der Bildungsverein Meine Bildung und ich haben zusammen eine Kienball-Mannschaft gestartet. Kienball? Drei Teams, ein riesiger 1,22 Meter Ball. Ziel? Den Ball halten, ohne dass er den Boden berührt. Einfach zu lernen fördert Respekt, Teamwork, Fairplay und Barrierefreiheit. Genau die Hürden, die vielen mit Zuwanderungsgeschichte die Vereinsbeteiligung erschweren, sagt Fiona Stahl, sportliche Leitung des OSC. Trainer Stefan Eggert coacht die Gruppe ehrenamtlich seit Dezember 2025. Und Vorsitzender Mahmoud Farag sowie Projektmitarbeiterin Leila Kutsch setzen mit Vielfalt in Motion auf langfristige Vereinsintegration. Sechs Stammsportlerinnen und Sportler wollen schon Mitglied werden. Gleich geht's lauter weiter. Wenn das Liebe ist, von Nina Tschuber.

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1: Hier sind die neuesten Meldungen. Ich bin Tore. Die Internationale Atomenergieagentur zeigt sich besorgt über einen möglichen Drohneneinschlag in ein Maschinengebäude des russisch besetzten Atomkraftwerks Saporischschja im Südosten der Ukraine. Russische Stellen sprechen von einem ukrainischen Angriff auf den Maschinensaal von Reaktor 6. Kiew weist dies als atomare Erpressung zurück. Unabhängige Bestätigungen liegen nicht vor. Alle 6 Reaktoren sind abgeschaltet. Im Osnabrücker Lokviertel findet am Sonntag, dem 31. Mai 2026, eine weitere Bombenräumung statt. 2 Verdachtspunkte mit vermutlich rund 50 Kilogramm schweren Kampfmitteln werden geprüft und gegebenenfalls entschärft. Innerhalb eines verkleinerten Evakuierungsradius müssen etwa 1.599 Menschen bis spätestens 9 Uhr ihre Wohnungen verlassen. Krankenhäuser und Hauptbahnhof bleiben in Betrieb. Die Stadt Melle hat eine ausgemusterte, aber voll einsatzfähige 32 Jahre alte Drehleiter der Ortsfeuerwehr Melle Mitte an den Verein Ukraine Hilfe Osnabrück Krakau Ternopil übergeben. Es ist bereits das 6. Einsatzfahrzeug aus Melle für die vom Krieg betroffene Ukraine. Die Drehleiter soll vor allem bei Bränden und nach Luftangriffen zur Menschenrettung in mehrgeschossigen Gebäuden eingesetzt werden. Soweit die Meldungen. Hanna, wie sieht's mit dem Wetter aus?
2: Ja, Tore, lass uns das Wetter in Osnabrück anschauen. Jetzt ist es grau und nass bei etwa 18 Grad. Aus der dicken Wolkendecke nieselt bis regnet es leicht. Der Wind pustet nur sanft. Couch genehmigt. Heute tagsüber bleibt es meist trüb, mit immer wieder kräftigerem Regen bis etwa 23 Grad. Zum Abend kühler bei rund 14 Grad. Der Wind kann kurz mal etwas ruppiger werden. Morgen oft wolkig, zwischendurch freundlicher, ein paar Schauer bis etwa 21 Grad. Meist ruhiger Wind. Übermorgen grauer Duschtag mit leichtem Regen, um 18 Grad spürbar lebhafter Wind.

Das war Fall at Your Feet von Cyril and Dean Lewis. Es ist gerade 9.19 Uhr und kurz was zum Thema Energie. Der Bundesverband Windenergie warnt vor einem möglichen Investitionsstopp bei neuen Windprojekten. BWE-Chefin Bärbel Heidebrück sagt, die Entwürfe fürs EEG und das Netzpaket könnten ein Stoppschild für den Ausbau sein und viele Arbeitsplätze kosten. Sie kritisiert Wirtschaftsministerin Katharina Reiche und bemängelt fehlende Kommunikation. Außerdem sieht die Branche Widersprüche zur Klimaschutzpolitik. Im Programm stehen zusätzliche Ausschreibungen, im EEG-Entwurf aber nichts. Die Länder drücken auf mehr Wind vor Ort, weil Investitionen und Jobs nötig sind. Bleibt dran, jetzt geht's weiter mit Henry Come On von Lana Del Rey.

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1: Hier ist Hans mit den wichtigsten Meldungen aus unserer Region. In den Wohnhöfen Eversheide feierten WO und die selbstbestimmte Wohngemeinschaft Evershelden ein Nachbarschaftsfest mit Tag der offenen Tür. Dort leben 7 junge Erwachsene mit hohem Pflegebedarf selbstorganisiert zusammen. Oberbürgermeisterin Katharina Pötter lobte das Projekt als gelungenes Beispiel für Inklusion und Teilhabe im Quartier. Die Elterninitiative ist trägerunabhängig organisiert, die Lebenshilfe Osnabrück ist Ankermieterin, Pflege leistet der ambulante Dienst MobiCare. WO sieht Evershelden als Leuchtturm für inklusives Wohnen in Osnabrück. Wegen der Bombenräumung im Lokviertel und Fledder gibt es am Sonntag, den 31. Mai, nur geringe Änderungen im Busverkehr. Betroffen sind die Linien 13, 381, 382 und 383. Ab 7 Uhr fahren Evakuierungsbusse aus dem Gebiet zur Gesamtschule Schinkel. Der Linienverkehr läuft zunächst weiter, ab 8 Uhr ist jedoch kein Ausstieg mehr an den Haltestellen an der Petersburg- und Schwerstraße erlaubt. Der Hauptbahnhof wird durchgehend regulär bedient. An diesem Sonntag, dem 31. Mai 2026, findet im Osnabrücker Lokviertel voraussichtlich die letzte Bombenräumung statt. 2 Verdachtspunkte werden geprüft. Rund 1.594 Menschen müssen das Gebiet bis 9 Uhr verlassen. Der Evakuierungsradius ist kleiner, da vermutlich leichtere Kampfmittel gefunden werden. Marienhospital, christliches Kinderkrankenhaus und Hauptbahnhof bleiben geöffnet. Es kann aber Einschränkungen im Bahnverkehr geben. Wer nach 9 Uhr im Gebiet bleibt, riskiert ein Bußgeld von 300 Euro. Das waren die lokalen Nachrichten.

Simple Life von Leonie ein kurzer Hinweis. Wegen der Bombenräumung und Evakuierung im Lokviertel und im Fledder gibt es am Sonntag, 31. Mai, nur kleinere Änderungen im Busnetz. Betroffen sind die Linien 13 sowie 381, 382 und 383. Wenn du im Evakuierungsgebiet wohnst, fahren ab 7 Uhr Evakuierungsbusse zur Gesamtschule Schinkel an der Windhorststraße. Der reguläre Linienverkehr bleibt zunächst bestehen, doch ab 8 Uhr ist ein Ausstieg in Evakuierungsgebiet nicht mehr möglich. Betroffen sind die Haltestellen an der Petersburg- und Schwerstraße. Nach Abschluss der Evakuierung verkehren die Linien über Hannoversche Straße, Großer Fledderweg, Mellerstraße, Johannesstraße und Petersburger Wall. Der Hauptbahnhof wird durchgängig bedient. Es ist jetzt 9.51 Uhr und jetzt Listen to Me von Lost Frequencies, Ciel und Radio Cargo.

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1: Hier ist Tore, willkommen zu den Nachrichten. Die Internationale Atomenergieagentur zeigt sich besorgt über einen möglichen Drohneneinschlag in ein Maschinengebäude des russisch besetzten Atomkraftwerks Saporischschja im Südosten der Ukraine. Russische Stellen sprechen von einem ukrainischen Angriff auf den Maschinensaal von Reaktor 6. Kiew weist dies als atomare Erpressung zurück. Unabhängige Bestätigungen liegen nicht vor, alle 6 Reaktoren sind abgeschaltet. In Osnabrück kommt es am Sonntag, den 31. Mai, wegen einer Bombenräumung im Lokviertel und Fledder nur zu kleineren Änderungen im Busverkehr. Ab 7 Uhr fahren Evakuierungsbusse von den betroffenen Haltestellen zur Gesamtschule Schinkel. Ab 8 Uhr ist kein Ausstieg mehr an den Haltestellen an der Petersburg- und Schwerstraße erlaubt. Der Hauptbahnhof wird durchgehend regulär bedient. In Osnabrück haben die kommunale Wohnungsgesellschaft Wohnen in Osnabrück und die selbstbestimmte Wohngemeinschaft Evershelden am Sonnabend ein gemeinsames Nachbarschaftsfest mit Tag der offenen Tür im Quartier Große Eversheide ausgerichtet. Die Wohngemeinschaft von 7 jungen Erwachsenen mit hohem Pflegebedarf gilt als inklusives Modellprojekt und ist trägerunabhängig, selbstorganisiert und fest im Quartier verankert. Das waren die aktuellen Nachrichten. Hanna, wie sieht's beim Wetter aus?
2: Ja, Tore, lass uns das Wetter in Osnabrück anschauen. Jetzt ist es grau und nass bei etwa 18 Grad. Aus der dicken Wolkendecke nieselt bis regnet es leicht. Der Wind pustet nur sanft. Couch genehmigt. Heute tagsüber bleibt es meist trüb, mit immer wieder kräftigerem Regen bis etwa 23 Grad. Zum Abend kühler bei rund 14 Grad. Der Wind kann kurz mal etwas ruppiger werden. Morgen oft wolkig, zwischendurch freundlicher, ein paar Schauer bis etwa 21 Grad. Meist ruhiger Wind. Übermorgen grauer Duschtag mit leichtem Regen, um 18 Grad spürbar lebhafter Wind.
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3: Moin aus dem Hase Radio Studio, hier ist Heiko, dein Begleiter im Club 490 am Wochenende. Gleich sprechen wir über die erneute Bombenräumung in Osnabrück. Diesmal sind rund 1600 Anwohner betroffen. Was heißt das konkret für euch vor Ort? Vorher wird's aber groovy. Hier kommt All My Life von Purple Disco Machine and the Magician. Laut aufdrehen!

schönen Sonntag zusammen. Habt ihr heute schon mal euren Kopf aus dem Fenster gehalten? Alle Baustellen sind heute leise, kein Rasenmäher brummt in der Nachbarschaft und auch der Straßenlärm dürfte heute aufgrund des Sonntags deutlich leiser sein. Wir finden, das sollten wir ändern. Also, naja, jetzt nicht den Baulärm, ne? Aber wenn jetzt einfach jeder von euch den nächsten Song mal so richtig laut aufdreht und auch das Fenster auflässt, dann hören eure Nachbarn endlich mal gute Musik. Auf geht's, hier kommt der. Schönen Sonntag zusammen.

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schönen Sonntag zusammen. Habt ihr heute schon mal euren Kopf aus dem Fenster gehalten? Alle Baustellen sind heute leise, kein Rasenmäher brummt in der Nachbarschaft und auch der Straßenlärm dürfte heute aufgrund des Sonntags deutlich leiser sein. Wir finden, das sollten wir ändern. Also, naja, jetzt nicht den Baulärm, ne? Aber wenn jetzt einfach jeder von euch den nächsten Song mal so richtig laut aufdreht und auch das Fenster auflässt, dann hören eure Nachbarn endlich mal gute Musik. Auf geht's, hier kommt er. Schönen Sonntag zusammen.

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Das war We Pray bei Hase Radio. Ganz starke Nummer und irgendwie auch passend zu dem, was heute in Osnabrück abgeht. Wenn du im Lokviertel rund um den Hauptbahnhof wohnst, heute läuft dort wieder eine Bombenräumung. Zwei mögliche Blindgänger aus dem Zweiten Weltkrieg sollen entschärft werden. Rund 1600 Leute mussten bis 9 Uhr raus aus den Wohnungen. Der Evakuierungsradius ist kleiner als sonst, weil es wohl jeweils nur um etwa 50 Kilo schwere Bomben geht, also weniger Sprengkraft. Wer trotzdem im Sperrgebiet bleibt, riskiert ein Bußgeld von 300 Euro. Für dich unterwegs? Einige Fernzüge halten nicht in Osnabrück, ICEs nehmen Ersatzhalte, die Fahrt kann gut eine halbe Stunde länger dauern. Stadtbusse werden umgeleitet, der Hauptbahnhof ist aber weiter erreichbar. Jetzt, wo wir es haben, kurz nach 10.22 Uhr, gibt's für dich frische Vibes. Hier kommt Wakuka von Avayon und Sophie.

0: schönen Sonntag zusammen. Habt ihr heute schon mal euren Kopf aus dem Fenster gehalten? Alle Baustellen sind heute leise, kein Rasenmäher brummt in der Nachbarschaft und auch der Straßenlärm dürfte heute aufgrund des Sonntags deutlich leiser sein. Wir finden, das sollten wir ändern. Also, naja, jetzt nicht den Baulärm, ne? Aber wenn jetzt einfach jeder von euch den nächsten Song mal so richtig laut aufdreht und auch das Fenster auflässt, dann hören eure Nachbarn endlich mal gute Musik. Auf geht's, hier kommt der schönen Sonntag zusammen.
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1: Hier sind die wichtigsten Meldungen aus unserer Region mit Hans. In den Wohnhöfen Eversheide feierten WO und die selbstbestimmte Wohngemeinschaft Everschelden ein Nachbarschaftsfest mit Tag der offenen Tür. Dort leben 7 junge Erwachsene mit hohem Pflegebedarf selbstorganisiert zusammen. Oberbürgermeisterin Katharina Pötter lobte das Projekt als gelungenes Beispiel für Inklusion und Teilhabe im Quartier. Die Elterninitiative ist trägerunabhängig organisiert, die Lebenshilfe Osnabrück ist Ankermieterin, Pflege leistet der ambulante Dienst MobiCare. WO sieht Everschelden als Leuchtturm für inklusives Wohnen in Osnabrück. Wegen der Bombenräumung im Lockviertel und Fledder gibt es am Sonntag, den 31. Mai, nur geringe Änderungen im Busverkehr. Betroffen sind die Linien 13, 381, 382 und 383. Ab 7 Uhr fahren Evakuierungsbusse aus dem Gebiet zur Gesamtschule Schinkel. Der Linienverkehr läuft zunächst weiter. Ab 8 Uhr ist jedoch kein Ausstieg mehr an den Haltestellen an der Petersburg- und Schwerstraße erlaubt. Der Hauptbahnhof wird durchgehend regulär bedient. An diesem Sonntag, dem 31. Mai 2026, findet im Osnabrücker Lockviertel voraussichtlich die letzte Bombenräumung statt. 2 Verdachtspunkte werden geprüft. Rund 1.594 Menschen müssen das Gebiet bis 9 Uhr verlassen. Der Evakuierungsradius ist kleiner, da vermutlich leichtere Kampfmittel gefunden werden. Marienhospital, christliches Kinderkrankenhaus und Hauptbahnhof bleiben geöffnet. Es kann aber Einschränkungen im Bahnverkehr geben. Wer nach 9 Uhr im Gebiet bleibt, riskiert ein Bußgeld von 300 €. Das waren die lokalen Nachrichten.

A Day in Rock History. Mit Tore Laufenberg. Am 31.05.1948, heute vor 78 Jahren, wurde John Henry Bonzo Bonham in Redditch geboren. Ein Junge, der mit Kaffeeblech und Töpfen Schlagzeug spielen lernte und Jahre später die Art und Weise, wie eine ganze Generation den Groove fühlte, neu definierte. Schon mit 5 machte er Lärm, mit 13 bekam er ein echtes Kit und die Lautstärke, die ihm anfangs Jobs kostete, wurde später sein Markenzeichen. Als Jimmy Page 1968 nach einem Schlagzeuger suchte und Robert Plant seinen alten Kumpel empfahl, war das der Anfang einer Partnerschaft, die Rockgeschichte schrieb. Bonhams Kraft war kein Zufall. Enormer Bassdrum-Antrieb, Swing im Gefühl, Präzision und diese besondere Fähigkeit, schwer zu spielen und dabei trotzdem zu atmen. Auf Led Zeppelin 2 gab ihm Whole Lotta Love die Bühne. In den USA ein Top 5-Hit und Gold, ein erstes Zeichen dafür, wie unaufhaltsam die Band werden würde. Auf dem 4. namenlosen Album von 1971 zeigte sich Bonhams Repertoire. Das leise, wachsende Einsetzen auf Stairway to Heaven, die dröhnenden Fälle auf When the Levee Breaks, aufgenommen im Treppenhaus von Hadley Grange, um diesen riesigen, natürlichen Hall einzufangen, und Drumparts, die bis heute als Lehrbuch gelten. Live verwandelte sich Bonzo in eine Naturgewalt. Sein Solo Moby Dick konnte zur epischen Reise werden, bei der er mit den Händen spielte, blutige Fingerspitzen in Kauf nahm und doch weiter stampfte. Sein Leben endete tragisch früh. In der Nacht zum 25. September 1980 starb er mit 32 Jahren im Haus von Jimmy Page, erstickt nach heftigem Alkoholkonsum. Die Band zerbrach. Bonhams Abgang war endgültig. Seine Beats leben weiter. In Rock, in Samples, in jedem Bassdrumschlag, der nach mehr verlangt. Jetzt, um das zu hören, was Bonham am deutlichsten war: Moby.

0: Es ist wieder 12 Uhr.
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0: Hier ist Tore, willkommen zu den Nachrichten. Die Gewalt zwischen Israel und der Hisbollah im Libanon spitzt sich weiter zu. Bei neuen israelischen Luftangriffen im Südlibanon sind mindestens 11 Menschen getötet worden. Gleichzeitig attackierte die Hisbollah-Miliz militärische Ziele im Norden Israels mit Drohnen. Zudem bestätigte der israelische Premierminister Benjamin Netanyahu, dass Bodentruppen den Fluss Litani rund 30 Kilometer hinter der Grenze überquert haben. Trotz der militärischen Eskalation ringen Delegationen beider Länder in Washington um eine diplomatische Lösung und verhandeln über eine stabile Waffenruhe. Im Osnabrücker Bürgerpark muss eine alte, rund 22 Meter hohe Blutbuche gefällt werden. Ein Gutachten bestätigte nach Angaben des Osnabrücker Servicebetriebs einen schweren Befall der Wurzeln durch den Brandkrustenpilz und akute Standunsicherheit. Am Freitag, den 29. Mai 2026, werden zunächst Äste zur Reduzierung der Windlast entfernt. Ein Ersatzbaum soll im Herbst gepflanzt werden. Seit Donnerstagmittag, dem 28. Mai, wird der 74-jährige Wladimir P. aus Quakenbrück vermisst. Nach Polizeiangaben wurde er zuletzt im christlichen Krankenhaus Quakenbrück gesehen. Der Mann ist auf regelmäßige Medikamente angewiesen und könnte orientierungslos sein. Er ist etwa 1,57 Meter groß, hat kurze grau-weiße Haare und trug ein blaues Poloshirt sowie eine dunkle Jogginghose. So viel zu den Nachrichten. Hanna, wie wird das Wetter?
2: Ja, Tore, lass uns das Wetter in Osnabrück anschauen.

Jetzt ist es freundlich mit aufgelockerter Bewölkung, etwa 18 Grad und einem leichten Lüftchen. Perfektes Kurz-vor-die-Tür-Wetter. Heute bleibt es überwiegend sonnig mit ein paar harmlosen Wolken bis rund 24 Grad, abends um die 23 Grad. Der Wind weht meist gemütlich. Morgen eher grau, viele Wolken und immer wieder etwas Nieselregen, etwa 21 Grad, fühlt sich etwas frischer an. Dazu ein spürbarer, aber braver Wind. Übermorgen wechselhaft, viele Wolken, kurze Schauer, um die 20 Grad, meist ruhiger bis mittelstarker Wind. Ja, Tore, lass uns das Wetter in Osnabrück anschauen. Jetzt ist es grau und nass bei etwa 18 Grad. Aus der dicken Wolkendecke nieselt bis regnet es leicht. Der Wind pustet nur sanft. Couch genehmigt. Heute tagsüber bleibt es meist trüb mit immer wieder kräftigerem Regen bis etwa 23 Grad. Zum Abend kühler bei rund 14 Grad. Der Wind kann kurz mal etwas ruppiger werden. Morgen oft wolkig, zwischendurch freundlicher, ein paar Schauer bis etwa 21 Grad. Meist ruhiger Wind. Übermorgen grauer Duschtag mit leichtem Regen, um 18 Grad spürbar lebhafter Wind.

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Da war er, dein Haze Radio Sound, Changing von Kevin Jonas, kurz nach 11.20 Uhr hier bei uns. Kleiner Stimmungswechsel jetzt, denn in Friseute hat es gestern einen wirklich heftigen Unfall gegeben. Eine 21-jährige Fahrerin ist nach einer Kollision mit einem anderen Auto direkt in eine Kneipe geschleudert worden. Ihr Wagen ist erst im Innenraum des Lokals zum Stehen gekommen. Die Fahrerin wurde verletzt, genauso wie zwei Gäste, die dort einfach nur ihren Abend verbringen wollten. Wie es den dreien genau geht, ist im Moment noch nicht bekannt. Wir hoffen natürlich, dass alle sich schnell wieder erholen. Wir halten dich auf dem Laufenden, sobald es Neues gibt. Jetzt für dich David Guetta zusammen mit Teddy Swims und Tones and I. Gone, gone, gone.

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Schöner Track. Und bevor wir weiterlegen, ganz kurz ein wichtiger Hinweis. Es ist 11.52 Uhr. Für knapp 1600 Anwohner im Lokviertel hat heute Morgen die heiße Phase der vorerst letzten Bombenräumung begonnen. Seit 9 Uhr gilt das Evakuierungsgebiet. Einsatzkräfte klingeln an Türen und kontrollieren Straßen, unterstützt von Drohnen und einem Hubschrauber. Gefunden wurden zwei Verdachtspunkte, vermutlich Kampfmittel von rund 50 Kilogramm. Deshalb ist der Radius kleiner als sonst. Rund 1594 Menschen mussten ihre Wohnungen verlassen. Ein Zentrum ist in der Gesamtschule Schinkel. Wenn du noch im Sperrgebiet bist, geh bitte raus, sonst droht ein Bußgeld von 300 Euro. Sobald freigegeben ist, wird der Kampfmittelbeseitigungsdienst graben und prüfen. So, jetzt weiter mit Dream Come True von Felix Jehn und Baby Close.

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1: Willkommen zu den Nachrichten, ich bin Tore. Die Internationale Atomenergieagentur zeigt sich besorgt über einen möglichen Drohneneinschlag in ein Maschinengebäude des russisch besetzten Atomkraftwerks Saporischschja im Südosten der Ukraine. Russische Stellen sprechen von einem ukrainischen Angriff auf den Maschinensaal von Reaktor 6. Kiew weist dies als atomare Erpressung zurück. Unabhängige Bestätigungen liegen nicht vor. Alle 6 Reaktoren sind abgeschaltet. In Osnabrück kommt es am Sonntag, den 31. Mai, wegen einer Bombenräumung im Lokviertel und Fledder nur zu kleineren Änderungen im Busverkehr. Ab 7 Uhr fahren Evakuierungsbusse von den betroffenen Haltestellen zur Gesamtschule Schinkel. Ab 8 Uhr ist kein Ausstieg mehr an den Haltestellen an der Petersburg- und Schwerstraße erlaubt. Der Hauptbahnhof wird durchgehend regulär bedient. In Osnabrück stellt die Parkstättenbetriebsgesellschaft am Mittwoch, den 3. Juni, das System des vollautomatischen Bike Towers am Altstadtbahnhof auf eine neue App- und Weblösung um. Der Turm bleibt dafür ganztägig außer Betrieb. Zentrale Funktionen der alten App werden bereits am Vortag abgeschaltet. Kundenkonten und Abonnements werden in die neue OPG Park IT App übernommen. Soweit die Meldungen. Hanna, wie sieht's mit dem Wetter aus?
2: Ja, Tore, lass uns das Wetter in Osnabrück anschauen. Jetzt ist es grau und nass bei etwa 18 Grad. Aus der dicken Wolkendecke nieselt bis regnet es leicht. Der Wind pustet nur sanft. Couch genehmigt. Heute tagsüber bleibt es meist trüb, mit immer wieder kräftigerem Regen bis etwa 23 Grad. Zum Abend kühler bei rund 14 Grad. Der Wind kann kurz mal etwas ruppiger werden. Morgen oft wolkig, zwischendurch freundlicher, ein paar Schauer bis etwa 21 Grad. Meist ruhiger Wind. Übermorgen grauer Duschtag mit leichtem Regen, um 18 Grad spürbar lebhafter Wind.
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3: Moin aus dem Club 490 am Wochenende. Hier ist Heiko auf Hase Radio, deinem Sender für Osnabrück und Umgebung. Schön, dass du am Start bist. Gleich gibt's bei uns alles Wichtige zur Bombenräumung am 31. Mai und welche Busse dann nicht fahren. Jetzt aber erstmal frische Musik. Hier kommt Edson and Barbies von Shirin David und Shi Agu. Laut aufdrehen.

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So klingt Musik am Sonntag bei uns. Schön, dass ihr da seid. Gibt es eigentlich so richtige Sonntagsrituale? Zum Beispiel der Gang zur Kirche oder ein ausgiebiges Sonntagsfrühstück und danach ein Familienspaziergang in der Natur? Meine Nachbarn sind sich da wirklich einig und total routiniert. Die einen backen jede Woche Sonntag, die anderen gehen immer zum Wochenfinale grundsätzlich ins Museum und die von gegenüber, ja, die machen sonntags immer den Haushalt samt Fensterputzen. Und erwischt? Ja, ich bin jeden Sonntag hier im Radio. Fast. Schönen Sonntag euch zusammen, jetzt mit diesem Hit hier.

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Das war By Your Side von Leonie. Es ist gerade 12.21 Uhr hier bei Hase Radio. Kurze Info für euch im Osnabrücker Lockviertel und im Fledder. Wegen der Bombenräumung und Evakuierung am Sonntag, 31. Mai, gibt's nur kleine Anpassungen im Busnetz bei den Linien 13 sowie 381, 382 und 383. Für Anwohner fahren ab 7 Uhr Evakuierungsbusse von den Haltestellen im Gebiet zum Evakuierungszentrum in der Gesamtschule Schinkel an der Windhorststraße. Der reguläre Verkehr läuft vorerst weiter, aber ab 8 Uhr ist ein Ausstieg an den Haltestellen an der Petersburg- und Schwerstraße nicht mehr möglich. Nach der Evakuierung gibt's eine Umleitung über Hannoversche Straße, Großer Fledderweg, Mellerstraße, Johannesstraße und Petersburger Wall. Der Hauptbahnhof wird durchgängig bedient. Bleibt dran, jetzt kommt "Wenn das Liebe ist" von Nina Tschuber.

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So klingt Musik am Sonntag bei uns. Schön, dass ihr da seid. Gibt es eigentlich so richtige Sonntagsrituale? Zum Beispiel der Gang zur Kirche oder ein ausgiebiges Sonntagsfrühstück und danach ein Familienspaziergang in der Natur? Meine Nachbarn sind sich da wirklich einig und total routiniert. Die einen backen jede Woche Sonntag, die anderen gehen immer zum Wochenfinale grundsätzlich ins Museum und die von gegenüber, ja, die machen sonntags immer den Haushalt samt Fensterputzen. Und erwischt, ja, ich bin jeden Sonntag hier im Radio. Fast. Schönen Sonntag euch zusammen, jetzt mit diesem Hit hier.

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1: Hier ist Hans mit den wichtigsten Meldungen aus unserer Region. Wegen der Bombenräumung im Lokviertel und Fledder gibt es am Sonntag, den 31. Mai, nur geringe Änderungen im Busverkehr. Betroffen sind die Linien 13, 381, 382 und 383. Ab 7 Uhr fahren Evakuierungsbusse aus dem Gebiet zur Gesamtschule Schinkel. Der Linienverkehr läuft zunächst weiter. Ab 8 Uhr ist jedoch kein Ausstieg mehr an den Haltestellen an der Petersburg- und Schwerstraße erlaubt. Der Hauptbahnhof wird durchgehend regulär bedient. Im Jahr 2026 wird in Osnabrück ein neuer Seniorenbeirat gewählt. Gesucht werden Delegierte und Kandidierende, die mindestens 60 Jahre alt sind, in Osnabrück wohnen und sich für die Interessen älterer Menschen einsetzen wollen. Delegierte werden von Seniorenvereinigungen benannt, sie wählen später den Beirat. Delegierte können bis zum 25. September benannt, Kandidaturen bis zum 9. Oktober eingereicht werden. Bewerbungen sind ab dem 1. Juni online auf der Internetseite des Seniorenbeirats möglich. Im Osnabrücker Lokviertel läuft seit Sonntagmorgen die Evakuierung wegen zwei mutmaßlicher Bombenfunde aus dem Zweiten Weltkrieg. Rund 1600 Menschen müssen ihre Wohnungen verlassen. Das Gebiet wird von Stadt, Feuerwehr, Polizei und Hilfsdiensten kontrolliert, auch mit Drohnen und einem Hubschrauber. Marienhospital, Kinderkrankenhaus und Hauptbahnhof bleiben geöffnet. Der Bahnverkehr kann dennoch beeinträchtigt sein. In der Gesamtschule Schinkel gibt es ein Evakuierungszentrum. Wer im Sperrgebiet bleibt, riskiert ein Bußgeld. Das waren die aktuellen Meldungen aus unserer Region.

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das war Ed Sheeran mit Camera hier bei Hase Radio. Schön, dass du dabei bist. Es ist kurz vor 13 Uhr, genau 12.52 Uhr. Wir schauen eben nach Osnabrück, ins Lokviertel. Dort haben Sprengmeister gleich zwei Blindgänger aus dem Zweiten Weltkrieg freigelegt, jeweils so um die 50 Kilo schwere amerikanische Bomben. Mindestens eine muss kontrolliert gesprengt werden, weil der Zünder beschädigt ist. Ob die zweite entschärft werden kann, wird gerade noch geprüft. Rund um den Hauptbahnhof ist deshalb ein Bereich evakuiert. Hunderte mussten ihre Wohnungen verlassen. Wer trotzdem drin bleibt, riskiert ein Bußgeld von 300 Euro. Auch der Bahnverkehr ist betroffen. Einige ICE werden umgeleitet. Es kann also bei dir etwas länger dauern. Gute Nachricht: Das Lokviertel ist inzwischen komplett nach Kampfmitteln abgesucht. Diese Aktion könnte die letzte dort sein. Und wir machen weiter mit Musik. Hier kommt Band-Aids von Katy Perry. Hands.

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0: gewählt, wo die AfD derzeit in Umfragen vorn liegt oder stark ist. INSA befragte bundesweit 1003 Menschen. In Osnabrück kommt es am Sonntag, den 31. Mai, wegen einer Bombenräumung im Lokviertel und Fledder nur zu kleineren Änderungen im Busverkehr. Ab 7 Uhr fahren Evakuierungsbusse von den betroffenen Haltestellen zur Gesamtschule Schinkel. Ab 8 Uhr ist kein Ausstieg mehr an den Haltestellen an der Petersburg- und Schwerstraße erlaubt. Der Hauptbahnhof wird durchgehend regulär bedient. In Osnabrück wird am Freitag, dem 20. November 2026, ein neuer Seniorenbeirat gewählt. Das Gremium mit 13 Mitgliedern und 5 Ersatzmitgliedern vertritt die Interessen der über 60-Jährigen. Gewählt wird über Delegierte aus Seniorenvereinigungen. Delegierte können bis zum 25. September benannt und Kandidaturen bis spätestens 9. Oktober eingereicht werden. Bewerbungsstart ist der 1. Juni. So viel zu den Nachrichten. Hanna, wie wird das Wetter?
1: Ja, Tore, lass uns das Wetter in Osnabrück anschauen. Jetzt ist es grau und nass bei etwa 18 Grad. Aus der dicken Wolkendecke nieselt, bis regnet es leicht. Der Wind pustet nur sanft, Couch genehmigt. Heute tagsüber bleibt es meist trüb, mit immer wieder kräftigerem Regen bis etwa 23 Grad. Zum Abend kühler bei rund 14 Grad. Der Wind kann kurz mal etwas ruppiger werden. Morgen oft wolkig, zwischendurch freundlicher, ein paar Schauer bis etwa 21 Grad. Meist ruhiger Wind. Übermorgen grauer Duschtag mit leichtem Regen, um 18 Grad spürbar lebhafter Wind.
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3: Moin aus dem Studio, hier ist Heiko im Club 490 am Wochenende auf Hase Radio, deinem Sender für Osnabrück und Umgebung. Wir halten dich heute auf dem Laufenden, unter anderem zur erneuten Bombenräumung in Osnabrück, von der rund 1600 Anwohner betroffen sind. Jetzt gibt's erstmal frische Musik. Hier kommt Rebellion von R3HAB, Michael Patrick Kelly und Shaggy.

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0: Das war Tom Gregory mit Dance With Me hier bei Hase Radio. Es ist kurz nach 13.19 Uhr und wir schauen eben rüber ins Osnabrücker Lockviertel. Da sind heute zwei Blindgänger aus dem Zweiten Weltkrieg freigelegt worden, jeweils rund 50 Kilo schwer, Bomben der US-Armee. Mindestens eine muss kontrolliert gesprengt werden, weil der Zünder kaputt ist. Da geht Entschärfen nicht mehr. Rund um die Fundstelle am Hauptbahnhof ist alles evakuiert, hunderte Leute mussten raus, der Radius ist aber kleiner als bei früheren Aktionen. Wenn du trotzdem im Sperrbereich bleibst, kann es ein Bußgeld geben. Die Bahn leitet Fernzüge um, Halte in Osnabrück fallen teils weg, Ersatzhalte sind zum Beispiel in Rheine, Hamm, Münster und Dortmund. Busse fahren mit Umleitungen, der Hauptbahnhof ist aber erreichbar. Gleich für dich nur ein Wort in der Version von Noah Kraus: Wir sind Helden.
1: Hey Noah!
2: Ja, was denn?
1: Was muss man machen? Auf den jetzt?
2: Ja, Mann! Oh, gib's, pack it!

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1: Hier ist Hans mit den wichtigsten Meldungen aus unserer Region. Im Jahr 2026 wird in Osnabrück ein neuer Seniorenbeirat gewählt. Gesucht werden Delegierte und Kandidierende, die mindestens 60 Jahre alt sind, in Osnabrück wohnen und sich für die Interessen älterer Menschen einsetzen wollen. Delegierte werden von Seniorenvereinigungen benannt, sie wählen später den Beirat. Delegierte können bis zum 25. September benannt, Kandidaturen bis zum 9. Oktober eingereicht werden. Bewerbungen sind ab dem 1. Juni online auf der Internetseite des Seniorenbeirats möglich. Die Stadt Osnabrück sucht Pflegeeltern für Kinder von 0 bis 6 Jahren, die wegen schwieriger Familiensituationen nicht bei ihren leiblichen Eltern leben können. Ein unverbindlicher Informationsabend findet am Donnerstag, dem 8. Juni, von 18 bis 19:30 Uhr beim Adoptions- und Pflegekinderdienst im Telekom-Gebäude an der Hannoverschen Straße 6 bis 8 statt. Vorgestellt werden Anforderungen, Unterstützung, rechtliche und finanzielle Fragen. Anmeldung per Mail ist erwünscht, spontane Teilnahme möglich. Im Osnabrücker Lockviertel läuft seit Sonntagmorgen die Evakuierung wegen zwei mutmaßlicher Bombenfunde aus dem Zweiten Weltkrieg. Rund 1600 Menschen müssen ihre Wohnungen verlassen. Das Gebiet wird von Stadt, Feuerwehr, Polizei und Hilfsdiensten kontrolliert, auch mit Drohnen und einem Hubschrauber. Marienhospital, Kinderkrankenhaus und Hauptbahnhof bleiben geöffnet. Der Bahnverkehr kann dennoch beeinträchtigt sein. In der Gesamtschule Schinkel gibt es ein Evakuierungszentrum. Wer im Sperrgebiet bleibt, riskiert ein Bußgeld. Das waren die lokalen Nachrichten.

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1: Willkommen zu den Nachrichten, ich bin Tore. Fast 70% der Deutschen rechnen in den nächsten Monaten mit der Wahl mindestens eines AfD-Ministerpräsidenten. Das ergab eine INSA-Umfrage für die Zeitung Bild am Sonntag. Im Herbst wird in Sachsen-Anhalt, Mecklenburg-Vorpommern

und Berlin gewählt, wo die AfD derzeit in Umfragen vorn liegt oder stark ist. INSA befragte bundesweit 1003 Menschen. Der Adoptions- und Pflegekinderdienst der Stadt Osnabrück sucht Pflegeeltern für Kinder von 0 bis 6 Jahren, die wegen schwieriger Familiensituationen nicht bei

0: Sonntag, den 31. Mai, wegen einer Bombenräumung im Lokviertel und Fledder nur zu kleineren Änderungen im Busverkehr. Ab 7 Uhr fahren Evakuierungsbusse von den betroffenen Haltestellen zur Gesamtschule Schinkel. Ab 8 Uhr ist kein Ausstieg mehr an den Haltestellen an der Petersburg- und Schwerstraße erlaubt. Der Hauptbahnhof wird durchgehend regulär bedient. Das waren die Nachrichten, jetzt das Wetter mit Hanna.
1: Ja, Tore, lass uns das Wetter in Osnabrück anschauen. Jetzt ist es grau und nass bei etwa 18 Grad. Aus der dicken Wolkendecke nieselt bis regnet es leicht. Der Wind pustet nur sanft. Couch genehmigt. Heute tagsüber bleibt es meist trüb, mit immer wieder kräftigerem Regen bis etwa 23 Grad. Zum Abend kühler bei rund 14 Grad. Der Wind kann kurz mal etwas ruppiger werden. Morgen oft wolkig, zwischendurch freundlicher, ein paar Schauer bis etwa 21 Grad. Meist ruhiger Wind. Übermorgen grauer Duschtag mit leichtem Regen, um 18 Grad spürbar lebhafter Wind.
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3: Moin, hier ist Heiko. Du bist im Club 490 am Wochenende auf Hase Radio. Schön, dass du dabei bist. Wir haben nachher Neues rund um den Blindgänger in Osnabrück. Eine Bombe entschärft, eine gesprengt. Was das für uns hier bedeutet. Jetzt aber erstmal Kopfhörer auf, Lautstärke hoch. Hier kommt Train of Thoughts von Nora N. Pure.

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Ihr habt gerade das schönste Mädchen der Welt von Sarah Connor gehört. Schönes Stück. Kurzer, ernster Hinweis. Es ist 14.21 Uhr und in Osnabrück im Lockviertel läuft seit heute Morgen die heiße Phase der vorerst letzten Bombenräumung. Rund 1600 Anwohner mussten ab 9 Uhr ihr Zuhause verlassen. Aktuell kontrollieren Stadt, Feuerwehr, Polizei und Hilfsorganisationen Türen und Straßenzüge, unterstützt von Drohnen und Hubschrauber. Gefunden wurden zwei Verdachtspunkte, vermutlich Kampfmittel von etwa 50 Kilogramm. Betroffen sind unter anderem Hannoversche Straße, Mellerstraße, Konrad-Adenauer-Ring sowie Straßen rund um Lockviertel und Fledder. Marienhospital, das christliche Kinderkrankenhaus und der Hauptbahnhof sind nicht evakuiert. Trotzdem könnte der Bahnverkehr betroffen sein. Für Betroffene gibt's ein Evakuierungszentrum in der Gesamtschule Schinkel. Wer im Sperrgebiet bleibt, riskiert 300 Euro Bußgeld. Sobald die Kontrolle abgeschlossen ist, wird der Kampfmittelbeseitigungsdienst prüfen. Und jetzt weiter mit Baller von Arbor und Tünner.

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1: Hier ist Hans am Mikrofon mit den lokalen Nachrichten. Im Jahr 2026 wird in Osnabrück ein neuer Seniorenbeirat gewählt. Gesucht werden Delegierte und Kandidierende, die mindestens 60 Jahre alt sind, in Osnabrück wohnen und sich für die Interessen älterer Menschen einsetzen wollen. Delegierte werden von Seniorenvereinigungen benannt, sie wählen später den Beirat. Delegierte können bis zum 25. September benannt, Kandidaturen bis zum 9. Oktober eingereicht werden. Bewerbungen sind ab dem 1. Juni online auf der Internetseite des Seniorenbeirats möglich. Die Stadt Osnabrück sucht Pflegeeltern für Kinder von 0 bis 6 Jahren, die wegen schwieriger Familiensituationen nicht bei ihren leiblichen Eltern leben können. Ein unverbindlicher Informationsabend findet am Donnerstag, dem 8. Juni, von 18 bis 19.30 Uhr beim Adoptions- und Pflegekinderdienst im Telekom-Gebäude an der Hannoverschen Straße 6 bis 8 statt. Vorgestellt werden Anforderungen, Unterstützung, rechtliche und finanzielle Fragen. Anmeldung per Mail ist erwünscht, spontane Teilnahme möglich. Im Osnabrücker Lockviertel läuft seit Sonntagmorgen die Evakuierung wegen zwei mutmaßlicher Bombenfunde aus dem Zweiten Weltkrieg. Rund 1600 Menschen müssen ihre Wohnungen verlassen. Das Gebiet wird von Stadt, Feuerwehr, Polizei und Hilfsdiensten kontrolliert, auch mit Drohnen und einem Hubschrauber. Marienhospital, Kinderkrankenhaus und Hauptbahnhof bleiben geöffnet. Der Bahnverkehr kann dennoch beeinträchtigt sein. In der Gesamtschule Schinkel gibt es ein Evakuierungszentrum. Wer im Sperrgebiet bleibt, riskiert ein Bußgeld. Das waren die aktuellen Meldungen aus unserer Region.

Das war Moves Tonight von Boy Loco. Kurze Info, weil es mir am Herzen liegt. Es ist jetzt 14.51 Uhr. Der Adoptions- und Pflegekinderdienst der Stadt Osnabrück sucht Menschen, die für Kinder von 0 bis 6 Jahren ein liebevolles Zuhause bieten wollen, zeitlich befristet oder dauerhaft. Diese Kinder bringen oft schwere Erfahrungen mit. Vanessa Küper und Judith Krause erklären am Informationsabend, wie Vorbereitung, Unterstützung, rechtliche und finanzielle Fragen laufen. Der Abend ist am Donnerstag, den 8. Juni von 18 Uhr bis 19.30 Uhr im Telekom-Gebäude, Hannoversche Straße, 2. Etage. Anmeldung möglich, aber du kannst auch spontan kommen. Wenn du dich angesprochen fühlst, schau einfach vorbei und frag alles, was dir wichtig ist. Und jetzt Bloom von Good Neighbors.

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1: Hier ist Tore am Mikrofon. Willkommen zu den Nachrichten. Sprechende Früchte im Liebeschaos erobern derzeit TikTok und Instagram. Unter dem Namen AI Fruit Drama durchleben mit künstlicher Intelligenz erzeugte Obstfiguren in rund 30 Sekunden emotionale Seifenopern. Fachleute warnen nun vor den bunt animierten Kurzvideos. Die Clips sprechen das Belohnungssystem im Gehirn an und können süchtig machen. Zudem warnt die Verhaltenstherapeutin Nora Dietrich, dass die scheinbar niedlichen Geschichten oft rassistische und sexistische Klischees verbreiten. Jugendliche sollten daher dringend über diese versteckten Gefahren aufgeklärt werden. Der Adoptions- und Pflegekinderdienst der Stadt Osnabrück sucht Pflegeeltern für Kinder von 0 bis 6 Jahren, die wegen schwieriger Familiensituationen nicht bei ihren leiblichen Eltern leben können. Dazu informiert die Stadt am Donnerstag, dem 8. Juni von 18 bis 19.30 Uhr im Telekom-Gebäude an der Hannoverschen Straße in Osnabrück. In Osnabrück kommt es am Sonntag, den 31. Mai, wegen einer Bombenräumung im Lokviertel und Fledder nur zu kleineren Änderungen im Busverkehr. Ab 7 Uhr fahren Evakuierungsbusse von den betroffenen Haltestellen zur Gesamtschule Schinkel.

Dauerregen. Es hat um die 21 bis 22 Grad, fühlt sich etwas schwül an, der Wind pustet locker bis gelegentlich kräftiger. Heute Abend lässt der Regen langsam nach, in der Nacht um die 14 bis 16 Grad, dazu nur noch ein leiser Wind. Morgen viele Wolken mit ein paar Sonnenlücken, gelegentliche leichte Schauer, um 21 Grad, insgesamt gemütlicher Wind. Übermorgen kühlere 19 Grad, viele Wolken, immer wieder etwas Regen, dazu teils ruppiger Wind.

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Das war Lühn mit Lass mich nicht los bei Hase Radio. 20 nach 3 haben wir es gerade. Und so sehr uns die Musik mitnimmt, in Osnabrück ist heute auch richtig was los. Im Lokviertel sind zwei Blindgänger aus dem Zweiten Weltkrieg gefunden worden. Amerikanische Bomben mit rund 50 Kilo. Mindestens eine muss kontrolliert gesprengt werden, weil der Zünder beschädigt ist. Rund um den Hauptbahnhof wurde heute späten Vormittag ein kleinerer Bereich evakuiert. Hunderte Leute mussten raus aus ihren Wohnungen. Wer trotzdem im gesperrten Bereich bleibt, riskiert ein Bußgeld von 300 Euro. Die Bahn leitet einige ICE um. Der Halt in Osnabrück fällt teilweise weg. Es gibt Ersatzstopps etwa in Rheine, Hamm, Münster oder Dortmund. Busse fahren mit Umleitungen, der Hauptbahnhof bleibt aber erreichbar. Wenn alles klappt, könnte das die letzte Bombenräumung im Lokviertel gewesen sein. Und wir machen weiter mit guter Laune. Hier ist Ray Dalton mit All We Got.

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1: Hier sind die Lokalnachrichten mit Hans. Die Stadt Osnabrück sucht Pflegeeltern für Kinder von 0 bis 6 Jahren, die wegen schwieriger Familiensituationen nicht bei ihren leiblichen Eltern leben können. Ein unverbindlicher Informationsabend findet am Donnerstag, dem 8. Juni, von 18 bis 19:30 Uhr beim Adoptions- und Pflegekinderdienst im Telekom-Gebäude an der Hannoverschen Straße 6 bis 8 statt. Vorgestellt werden Anforderungen, Unterstützung, rechtliche und finanzielle Fragen. Anmeldung per Mail ist erwünscht, spontane Teilnahme möglich. Im Osnabrücker Lokviertel läuft seit Sonntagmorgen die Evakuierung wegen 2 mutmaßlicher Bombenfunde aus dem Zweiten Weltkrieg. Rund 1600 Menschen müssen ihre Wohnungen verlassen. Das Gebiet wird von Stadt, Feuerwehr, Polizei und Hilfsdiensten kontrolliert, auch mit Drohnen und einem Hubschrauber. Marienhospital, Kinderkrankenhaus und Hauptbahnhof bleiben geöffnet. Der Bahnverkehr kann dennoch beeinträchtigt sein. In der Gesamtschule Schinkel gibt es ein Evakuierungszentrum. Wer im Sperrgebiet bleibt, riskiert ein Bußgeld. Im Osnabrücker Lokviertel sind am Sonntag 2 amerikanische Fliegerbomben gefunden worden. Eine Bombe wurde entschärft, die andere kontrolliert gesprengt. Zuvor war das Gebiet komplett evakuiert worden. Die Menschen konnten am Nachmittag zurückkehren. Seit November 2024 gab es 8 Einsätze der Kampfmittelräumer mit insgesamt 23 entschärften Blindgängern. Das Lokviertel gilt nun laut Stadt als vollständig auf Bomben sondiert. Weitere Funde sind aber nicht ausgeschlossen. Das waren die aktuellen Meldungen aus ihrer Lokalredaktion.

A Day in Rock History. Mit Tore Laufenberg. Am 31.05.1948, heute vor 78 Jahren, wurde John Henry Bonzo Bonham in Redditch geboren. Ein Junge, der mit Kaffeeblech und Töpfen Schlagzeug spielen lernte und Jahre später die Art und Weise, wie eine ganze Generation den Groove fühlte, neu definierte. Schon mit 5 machte er Lärm, mit 13 bekam er ein echtes Kit und die Lautstärke, die ihm anfangs Jobs kostete, wurde später sein Markenzeichen. Als Jimmy Page 1968 nach einem Schlagzeuger suchte und Robert Plant seinen alten Kumpel empfahl, war das der Anfang einer Partnerschaft, die Rockgeschichte schrieb. Bonhams Kraft war kein Zufall. Enormer Bassdrum-Antrieb, Swing im Gefühl, Präzision und diese besondere Fähigkeit, schwer zu spielen und dabei trotzdem zu atmen. Auf Led Zeppelin 2 gab ihm Whole Lotta Love die Bühne. In den USA ein Top-5-Hit und Gold, ein erstes Zeichen dafür, wie unaufhaltsam die Band werden würde. Auf dem 4. namenlosen Album von 1971 zeigte sich Bonhams Repertoire. Das leise, wachsende Einsetzen auf Stairway to Heaven, die dröhnenden Fälle auf When the Levee Breaks, aufgenommen im Treppenhaus von Hadley Grange, um diesen riesigen, natürlichen Hall einzufangen, und Drumparts, die bis heute als Lehrbuch gelten. Live verwandelte sich Bonzo in eine Naturgewalt. Sein Solo Moby Dick konnte zur epischen Reise werden, bei der er mit den Händen spielte, blutige Fingerspitzen in Kauf nahm und doch weiter stampfte. Sein Leben endete tragisch früh. In der Nacht zum 25. September 1980 starb er mit 32 Jahren im Haus von Jimmy Page, erstickt nach heftigem Alkoholkonsum. Die Band zerbrach. Bonhams Abgang war endgültig. Seine Beats leben weiter. In Rock, in Samples, in jedem Bassdrumschlag, der nach mehr verlangt. Jetzt, um das zu hören, was Bonham am deutlichsten war: Moby.

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1: Hier ist Tore, willkommen zu den Nachrichten. Wiesbaden, führende CDU- und CSU-Politiker haben Bundeskanzler und Parteichef Friedrich Merz demonstrativ den Rücken gestärkt. Auf einem Landesparteitag der hessischen CDU lobten Unionsfraktionschef Jens Spahn und Hessens Ministerpräsident Boris Rhein die Arbeit von Merz und wiesen Spekulationen über einen Kanzlertausch zurück. Zuvor hatten Medien über Überlegungen berichtet, Merz wegen der schwierigen Lage der schwarz-roten Koalition zu ersetzen. Auch Nordrhein-Westfalens Regierungschef Hendrik Wüst und CSU-Vize Manfred Weber betonten die Geschlossenheit hinter Merz. Die CDU Osnabrück hat auf ihrem Parteitag das Wahlprogramm für die Kommunalwahl am 13. September beschlossen. Schwerpunkte sind stabile Steuern und Abgaben, Entlastungen für Bürger und Wirtschaft, Ablehnung neuer kommunaler Steuern, eine erreichbare Innenstadt, ein faires Miteinander aller Verkehrsträger sowie mehr Sicherheit und Sauberkeit. Insgesamt umfasst das Programm 10 Punkte. Seit Donnerstagmittag, dem 28. Mai, wird der 74-jährige Wladimir P. aus Quakenbrück vermisst. Nach Polizeiangaben wurde er zuletzt im christlichen Krankenhaus Quakenbrück gesehen. Der Mann ist auf regelmäßige Medikamente angewiesen und könnte orientierungslos sein. Er ist etwa 1,57 Meter groß, hat kurze grau-weiße Haare und trug ein blaues Poloshirt sowie eine dunkle Jogginghose. Soweit die Meldungen. Hanna, wie sieht's mit dem Wetter aus?
2: Ja, Tore, lass uns das Wetter in Osnabrück anschauen. Heute freundliches Mixwetter mit ein paar Wattewolken um die 24 Grad, angenehm warm. Der Wind pustet nur leicht vor sich hin, völlig harmlos. Abends kühlt es auf etwa 16 Grad ab, bleibt trocken mit locker verteilten Wolken, Wind weiter brav. Morgen meist grauer Himmel. Morgens erste Tröpfchen, tagsüber öfter leichter bis zeitweise spürbarer Regen. Um die 21 Grad, gefühlt eher mild, Wind meist gemütlich, abends mit ein paar kräftigeren Böen. Übermorgen erst viele Wolken, später längere Sonnenfenster, nur noch vereinzelte Schauer. Knapp über 20 Grad, Wind meist moderat, zwischendurch etwas lebhafter. Insgesamt recht angenehmes Mischmaschwetter. Danke, Tore. Das Wetter in Osnabrück. Heute grauer Himmel wie eine Decke, dazu teils kräftiger Dauerregen. Es hat um die 21 bis 22 Grad, fühlt sich etwas schwül an, der Wind pustet locker bis gelegentlich kräftiger. Heute Abend lässt der Regen langsam nach, in der Nacht um die 14 bis 16 Grad, dazu nur noch ein leiser Wind. Morgen viele Wolken mit ein paar Sonnenlücken, gelegentliche leichte Schauer, um 21 Grad, insgesamt gemütlicher Wind. Übermorgen kühlere 19 Grad, viele Wolken, immer wieder etwas Regen, dazu teils ruppiger Wind.
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3: Moin aus der schönsten Stadt der Welt. Hier ist Heiko im Club 490 am Wochenende auf Hase Radio. Schön, dass du mit uns durch den Nachmittag groovst. Gleich sprechen wir über das nun offiziell bombenfreie Osnabrücker Lokviertel und was das für die Leute vor Ort bedeutet. Jetzt gibt's erstmal frische Country-Vibes. Ella Langley und Riley Green mit You Look Like You Love Me.
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Sind Sonntage eigentlich nicht ideal, um sich schon mal auf das nächste Wochenende vorzubereiten? Denk mal drüber nach, aber wir hier im Radio, ja, wir machen das in der Tat so, denn unsere Musikredaktion arbeitet bereits jetzt schon im Hintergrund an der Playlist fürs kommende Wochenende. Und dann braucht ihr nächste Woche Sonntag wirklich nur auf den Play-Knopf eures Radios zu drücken und bekommt wieder schöne Musik. Aber soweit ist es ja noch nicht. Erstmal genießen wir jetzt hier diesen aktuellen heutigen Sonntag. Kommt gut durch den letzten Tag der Woche mit uns.

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MDK, ich bin's, kurz nach 16.21 Uhr. Gute Nachricht für euch aus Osnabrück. Mit etwas Glück müssen die Anwohner im Lockviertel vorerst nicht mehr evakuiert werden. Am Sonntag wurden zwei amerikanische 100-Pounds-Bomben entdeckt. Die erste konnte entschärft werden, die zweite wegen eines beschädigten Zünders kontrolliert gesprengt. Die Maßnahme endete kurz vor 15 Uhr und 1.594 Menschen durften zurück in ihre Wohnungen. Seit November 2024 rückte der Kampfmittelbeseitigungsdienst achtmal aus und machte insgesamt 23 Blindgänger unschädlich. Ob das wirklich das Ende ist, bleibt abzuwarten. Heute aber erstmal Erleichterung für die Nachbarschaft. Und jetzt zurück in die Musik. Einmal um die Welt von Alexander Eder und SDP.

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Sind Sonntage eigentlich nicht ideal, um sich schon mal auf das nächste Wochenende vorzubereiten? Denk mal drüber nach, aber wir hier im Radio, ja, wir machen das in der Tat so, denn unsere Musikredaktion arbeitet bereits jetzt schon im Hintergrund an der Playlist fürs kommende Wochenende. Und dann braucht ihr nächste Woche Sonntag wirklich nur auf den Play-Knopf eures Radios zu drücken und bekommt wieder schöne Musik. Aber soweit ist es ja noch nicht. Erstmal genießen wir jetzt hier diesen aktuellen heutigen Sonntag. Kommt gut durch den letzten Tag der Woche mit uns.

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Heute im Lockviertel am Hauptbahnhof eine Bombenräumung erfolgreich zu Ende gegangen. Zwei amerikanische Bomben aus dem Zweiten Weltkrieg, jeweils etwa 50 Kilo schwer, wurden unschädlich gemacht. Eine konnte entschärft werden, die andere musste gesprengt werden, weil der Zünder zu beschädigt war. Rund 1600 Menschen mussten ab 9 Uhr morgens ihre Wohnungen verlassen. Seit dem Nachmittag dürfen alle wieder nach Hause. Laut Stadt gab es nur wenige Zwischenfälle. Das Lockviertel gilt jetzt als komplett sondiert. Nach 8 Räumungsaktionen seit November 2024. Wenn du heute mit der Bahn unterwegs bist, auf der RE66 zwischen Osnabrück und Löhne gab es Ausfälle und Ersatzbusse. Für dich jetzt mehr Leichtigkeit. Hier kommt Miles Smith mit Stay.

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1: Hier ist Tore, willkommen zu den Nachrichten. In Kolumbien haben die Menschen am Sonntag in der ersten Runde der Präsidentschaftswahl abgestimmt. Zur Wahl stehen vor allem der linke Senator Iván Cepeda und der rechtsgerichtete Anwalt Abelardo de la Espriella. Eine Stichwahl in 3 Wochen gilt als wahrscheinlich. Die Wahl findet vor dem Hintergrund zunehmender Gewalt und anhaltender bewaffneter Konflikte statt. In Osnabrück findet am 13. und 14. Juni 2026 an der Nahner Waldbahn das traditionelle Grasbahnrennen statt. Erwartet werden internationale Spitzenfahrer, darunter Langbahnweltmeister Zach Weidknecht. Neben den Rennen gibt es ein Familienrahmenprogramm mit Racing-Dorf und Abendveranstaltung. Eintrittskarten sind online im Vorverkauf und an der Tageskasse erhältlich. Die Avigo Abfallwirtschaft Landkreis Osnabrück nimmt auf ihren 27 Grünplätzen keine Akkus und Elektrogeräte mit fest verbautem Akku mehr an. Hintergrund sind Sicherheitsrisiken durch Brandgefahr, insbesondere bei Lithium-Ionen-Akkus. Solche Akkus und Geräte können kostenlos auf 6 Recyclinghöfen und beim Schadstoffmobil abgegeben werden. Weitere Informationen bietet die Internetseite der Avigo. So viel zu den Nachrichten. Hanna, wie wird das Wetter?
2: Danke, Tore. Das Wetter in Osnabrück. Heute grauer Himmel wie eine Decke, dazu teils kräftiger Dauerregen. Es hat um die 21 bis 22 Grad, fühlt sich etwas schwül an, der Wind pustet locker bis gelegentlich kräftiger. Heute Abend lässt der Regen langsam nach, in der Nacht um die 14 bis 16 Grad, dazu nur noch ein leiser Wind. Morgen viele Wolken mit ein paar Sonnenlücken, gelegentliche leichte Schauer, um 21 Grad, insgesamt gemütlicher Wind. Übermorgen kühlere 19 Grad, viele Wolken, immer wieder etwas Regen, dazu teils ruppiger Wind.
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3: Moin aus dem Club 490 am Wochenende. Hier ist Heiko auf Hase Radio, deinem Sender für Osnabrück und Umgebung. Schön, dass du mit uns durch den Nachmittag groovst. Gleich sprechen wir über die Bombenentschärfung in Osnabrück.

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Das war Manchild von Sabrina Carpenter. Kurzer Hinweis, hier um 17.20 Uhr für rund 1600 Anwohner im Lokviertel hat heute Morgen die heiße Phase der vorerst letzten Bombenräumung begonnen. Seit 9 Uhr darf niemand ins Evakuierungsgebiet. Stadt, Feuerwehr, Polizei und Hilfsorganisationen klingeln an Türen und prüfen Straßenzüge, unterstützt von Drohnen und Hubschrauber. Es gibt zwei Verdachtspunkte, vermutlich Kampfmittel von etwa 50 Kilogramm. Insgesamt mussten 1.594 Menschen ihre Wohnungen verlassen. Marienhospital, Kinderkrankenhaus und Hauptbahnhof sind nicht betroffen, aber der Bahnverkehr kann gestört sein. Ein Evakuierungszentrum ist in der Gesamtschule Schinkel. Wer im Sperrgebiet bleibt, riskiert 300 Euro Bußgeld. Sobald die Kontrolle grünes Licht gibt, wird der Kampfmittelbeseitigungsdienst die Punkte freilegen und prüfen. Passt auf euch auf. Und jetzt Baby Goodbye von Alle Farben.

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1: Hier ist Hans mit den aktuellen Meldungen aus der Region. Willkommen zu den Lokalnachrichten. Die Nahner Waldbahn wird im Juni 2026 erneut Treffpunkt für Motorsportfans. Am 13. und 14. Juni steigt in Osnabrück das traditionelle Grasbahnrennen mit internationaler Spitzenklasse. Highlight ist der Start des amtierenden Langbahnweltmeisters Zach Weidknecht. Geboten werden Familienprogramme im Racingdorf, Verpflegung und ein geselliger Samstagabend mit Fahrern und Fans. Eintrittskarten sind im Vorverkauf online sowie an der Tageskasse an der Rennbahn erhältlich. Die Stadt Osnabrück sucht Pflegeeltern für Kinder von 0 bis 6 Jahren, die wegen schwieriger Familiensituationen nicht bei ihren leiblichen Eltern leben können. Ein unverbindlicher Informationsabend findet am Donnerstag, dem 8. Juni, von 18 bis 19.30 Uhr beim Adoptions- und Pflegekinderdienst im Telekom-Gebäude an der Hannoverschen Straße 6 bis 8 statt. Vorgestellt werden Anforderungen, Unterstützung, rechtliche und finanzielle Fragen. Anmeldung per Mail ist erwünscht, spontane Teilnahme möglich. Im Osnabrücker Lokviertel sind am Sonntag zwei amerikanische Fliegerbomben gefunden worden. Eine Bombe wurde entschärft, die andere kontrolliert gesprengt. Zuvor war das Gebiet komplett evakuiert worden. Die Menschen konnten am Nachmittag zurückkehren. Seit November 2024 gab es 8 Einsätze der Kampfmittelräumer mit insgesamt 23 entschärften Blindgängern. Das Lokviertel gilt nun laut Stadt als vollständig auf Bomben.

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Das war 30 Mal am Tag von Eamon und Sira hier bei Hase Radio. Und vielleicht passt das Bild gerade ganz gut, denn auch im Landkreis Aurich dreht sich für viele Landwirte gefühlt alles im Kreis. In der Krummhörn haben gestern, also am Sonntag, 16 Landwirte rund 30.000 Liter Milch auf einem Acker versprüht. Aus Protest. Organisiert vom Bund der Milchviehhalter, einen Tag vor dem Weltmilchtag. Sie sagen, die wirkliche Verschwendung passiert nicht auf dem Feld, sondern im Markt. Die Milchpreise seien so niedrig, dass viele Betriebe nicht mal mehr ihre Kosten wieder reinholen. Rund 120 Menschen waren bei der Aktion dabei. Es ist jetzt kurz vor 18 Uhr, 17.51 Uhr, du bist bei Hase Radio und wir machen weiter mit Musik. Hier kommt Changing von Kevin Jonas.

Das war Changing von Kevin Jonas. Es ist jetzt 17.54 Uhr. Bevor wir weiter Musik bringen, ein Herzensanliegen. Der Adoptions- und Pflegekinderdienst der Stadt Osnabrück sucht Pflegeeltern für Kinder von 0 bis 6 Jahren. Am Donnerstag, 8. Juni von 18 Uhr bis 19.30 Uhr gibt es einen unverbindlichen Informationsabend im Telekom-Gebäude, Hannoversche Straat 6 bis 8, 2. Etage. Vanessa Küper und Judith Krause informieren über Vorerfahrungen, Anforderungen, Vorbereitung, Begleitung und rechtliche sowie finanzielle Fragen. Ob du kurzfristig als Bereitschaftspflege oder langfristig als Vollzeitpflege denkst, willkommen bist du, wenn du dich auf die Bedürfnisse der Kinder und die Zusammenarbeit mit den leiblichen Eltern einlassen kannst. Anmeldung ist möglich, spontane Teilnahme ebenfalls. Und jetzt We Pray von Coldplay and Little Sims und Burna Boy und Eliana und Teenie.

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1: Hier ist Tore, willkommen zu den Nachrichten. Saporischschja, die internationale Atomenergiebehörde, hat einen Schaden an der Wand eines Turbinengebäudes im russisch besetzten ukrainischen Atomkraftwerk bestätigt. Fachleute gehen von den Folgen eines Drohneneinschlags aus. Erhöhte Strahlung wurde nicht gemessen. IAEA-Chef Rafael Grossi sprach von einem schwerwiegenden Vorfall und verurteilte Angriffe auf Atomanlagen als völlig inakzeptabel. Die beschädigte Struktur steht direkt neben einem der 6 Reaktoren. Russland und die Ukraine beschuldigen sich gegenseitig. In Osnabrück findet am 13. und 14. Juni 2026 an der Nahner Waldbahn das traditionelle Grasbahnrennen statt. Erwartet werden internationale Spitzenfahrer, darunter Langbahnweltmeister Zach Weidknecht. Neben den Rennen gibt es ein Familienrahmenprogramm mit Racingdorf und Abendveranstaltungen. Eintrittskarten sind online im Vorverkauf und an der Tageskasse erhältlich. Die Avigo Abfallwirtschaft Landkreis Osnabrück nimmt auf ihren 27 Grünplätzen keine Akkus und Elektrogeräte mit fest verbautem Akku mehr an. Hintergrund sind Sicherheitsrisiken durch Brandgefahr, insbesondere bei Lithium-Ionen-Akkus. Solche Akkus und Geräte können kostenlos auf 6 Recyclinghöfen und beim Schadstoffmobil abgegeben werden. Weitere Informationen bietet die Internetseite der Avigo. Das waren die Nachrichten, jetzt das Wetter mit Hanna.
2: Danke, Tore. Das Wetter in Osnabrück. Heute grauer Himmel wie eine Decke, dazu teils kräftiger Dauerregen. Es hat um die 21 bis 22 Grad, fühlt sich etwas schwül an, der Wind pustet locker bis gelegentlich kräftiger. Heute Abend lässt der Regen langsam nach, in der Nacht um die 14 bis 16 Grad, dazu nur noch ein leiser Wind. Morgen viele Wolken mit ein paar Sonnenlücken, gelegentliche leichte Schauer, um 21 Grad, insgesamt gemütlicher Wind. Übermorgen kühlere 19 Grad, viele Wolken, immer wieder etwas Regen, dazu teils ruppiger Wind.
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3: Hey ihr Lieben, schön, dass ihr da seid. Hier ist Heiko auf Hase Radio, euer Soundtrack für den Feierabend. Osna chillt läuft. Macht's euch gemütlich. Im Auto, auf dem Sofa oder vielleicht schon im Biergarten irgendwo in Osnabrück und drumherum. Lasst den Tag langsam ausklingen, wir kümmern uns um die Musik. Und da passt der nächste Track perfekt rein. Hier kommt für euch Friday Fighting von Sam Fender. Laut aufdrehen und einfach mal abschalten.

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1: Hier sind die wichtigsten Meldungen aus unserer Region mit Hans. Die Stadt Osnabrück sucht Pflegeeltern für Kinder von 0 bis 6 Jahren, die wegen schwieriger Familiensituationen nicht bei ihren leiblichen Eltern leben können. Ein unverbindlicher Informationsabend findet am Donnerstag, dem 8. Juni von 18 bis 19:30 Uhr beim Adoptions- und Pflegekinderdienst im Telekom-Gebäude an der Hannoverschen Straße 6 bis 8 statt. Vorgestellt werden Anforderungen, Unterstützung, rechtliche und finanzielle Fragen. Anmeldung per Mail ist erwünscht, spontane Teilnahme möglich. Im Osnabrücker Lockviertel sind am Sonntag zwei amerikanische Fliegerbomben gefunden worden. Eine Bombe wurde entschärft, die andere kontrolliert gesprengt. Zuvor war das Gebiet komplett evakuiert worden, die Menschen konnten am Nachmittag zurückkehren. Seit November 2024 gab es 8 Einsätze der Kampfmittelräumer mit insgesamt 23 entschärften Blindgängern. Das Lockviertel gilt nun laut Stadt als vollständig auf Bomben sondiert, weitere Funde sind aber nicht ausgeschlossen. In Osnabrück diskutierten Vertreterinnen und Vertreter der Stadt mit Bürgerinnen und Bürgern, wie Stadtentwicklung und Schutz der grünen Finger besser verbunden werden können. Vorgestellt wurden die geplante Charta zum Erhalt der 13 Freiraumachsen, der Stadtwald Schölerberg im Klimawandel, die Renaturierung des Rötebachs am Förderschulcampus sowie ein Nutzungskonzept für das Sandbachtal. Die lebhafte Debatte soll in einem weiteren Dialogforum in der zweiten Jahreshälfte fortgesetzt werden. Das waren die aktuellen Meldungen aus Ihrer Lokalredaktion.

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1: Hier ist Tore, willkommen zu den Nachrichten. Saporischschja, die internationale Atomenergiebehörde, hat einen Schaden an der Wand eines Turbinengebäudes im russisch besetzten ukrainischen Atomkraftwerk bestätigt. Fachleute gehen von den Folgen eines Drohneneinschlags aus, erhöhte Strahlung wurde nicht gemessen. IAEA-Chef Rafael Grossi sprach von einem schwerwiegenden Vorfall und verurteilte Angriffe auf Atomanlagen als völlig inakzeptabel. Die beschädigte Struktur steht direkt neben einem der 6 Reaktoren. Russland und die Ukraine beschuldigen sich gegenseitig. In Osnabrück haben am Montag, dem 11. Mai, rund 40 Gäste beim ersten Dialogforum Grüne Finger über die Zukunft des städtischen Freiraumsystems diskutiert. Vorgestellt wurden eine Charta zum Schutz von 13 Freiraumachsen sowie Projekte am Schölerberg, am Förderschulcampus und im Sandbachtal. Der Rat soll die Charta noch vor der Sommerpause beschließen. Die Avigo Abfallwirtschaft Landkreis Osnabrück nimmt auf ihren 27 Grünplätzen keine Akkus und Elektrogeräte mit fest verbautem Akku mehr an. Hintergrund sind Sicherheitsrisiken durch Brandgefahr, insbesondere bei Lithium-Ionen-Akkus. Solche Akkus und Geräte können kostenlos auf 6 Recyclinghöfen und beim Schadstoffmobil abgegeben werden. Weitere Informationen bietet die Internetseite der Avigo. Soweit die Meldungen. Hanna, wie sieht's mit dem Wetter aus?
2: Danke, Tore. Das Wetter in Osnabrück. Heute grauer Himmel wie eine Decke, dazu teils kräftiger Dauerregen. Es hat um die 21 bis 22 Grad, fühlt sich etwas schwül an, der Wind pustet locker bis gelegentlich kräftiger. Heute Abend lässt der Regen langsam nach, in der Nacht um die 14 bis 16 Grad, dazu nur noch ein leiser Wind. Morgen viele Wolken mit ein paar Sonnenlücken, gelegentliche leichte Schauer, um 21 Grad, insgesamt gemütlicher Wind. Übermorgen kühlere 19 Grad, viele Wolken, immer wieder etwas Regen, dazu teils ruppiger Wind.
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3: Guten Abend, ihr Lieben, hier ist Heiko bei Osnachild auf Hase Radio, eurem entspannten Begleiter durch den Abend hier in Osnabrück und drumherum. Mach's dir gemütlich, lass den Tag langsam ausklingen, wir kümmern uns um den passenden Soundtrack dazu. Gleich später gibt's auch noch ein paar frische News aus der Region. Jetzt wird's erstmal etwas ruhiger und sehr, sehr klassisch. Hier kommt für dich Redemption Song von Bob Marley.

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Dann ist Frühling. So come set me free, I'm not feeling blue, I'm falling apart, fading love. Frühjahrsputz oder Spaziergang durch die Frühlingsluft. Wir haben die passende Musik.

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1: Hier ist Hans am Mikrofon mit den lokalen Nachrichten. Im Osnabrücker Lockviertel sind am Sonntag zwei amerikanische Fliegerbomben gefunden worden. Eine Bombe wurde entschärft, die andere kontrolliert gesprengt. Zuvor war das Gebiet komplett

evakuiert worden. Die Menschen konnten am Nachmittag zurückkehren. Seit November 2024 gab es 8 Einsätze der Kampfmittelräumer mit insgesamt 23 entschärften Blindgängern. Das Lokviertel gilt nun laut Stadt als vollständig auf Bomben sondiert. Weitere Funde sind aber nicht ausgeschlossen. Der Osnabrücker Ferienspaß bietet in den Sommerferien zahlreiche Angebote für Kinder, Jugendliche und Familien. Online sind alle Veranstaltungen einsehbar. Dort kann ab Freitag, dem 29. Mai, eine Wunschliste erstellt werden. Bei Überbuchung wird gelost. Die kostenpflichtige Bonuscard bringt viele Ermäßigungen und ist in städtischen Einrichtungen sowie online erhältlich, mit Osnabrückpass kostenlos. Kinder mit Beeinträchtigungen erhalten auf Wunsch eine kostenlose Begleitung. Zum Start gibt es ein Familienfest im Haus der Jugend. In Osnabrück diskutierten Vertreterinnen und Vertreter der Stadt mit Bürgerinnen und Bürgern, wie Stadtentwicklung und Schutz der grünen Finger besser verbunden werden können. Vorgestellt wurden die geplante Charta zum Erhalt der 13 Freiraumachsen, der Stadtwald Schölerberg im Klimawandel, die Renaturierung des Rötebachs am Förderschulcampus sowie ein Nutzungskonzept für das Sandbachtal. Die lebhafte Debatte soll in einem weiteren Dialogforum in der zweiten Jahreshälfte fortgesetzt werden. Das waren die Meldungen aus unserer Region.

A Day in Rock History. Mit Tore Laufenberg. Am 31.05.1948, heute vor 78 Jahren, wurde John Henry Bonzo Bonham in Redditch geboren. Ein Junge, der mit Kaffeeblech und Töpfen Schlagzeug spielen lernte und Jahre später die Art und Weise, wie eine ganze Generation den Groove fühlte, neu definierte. Schon mit 5 machte er Lärm, mit 13 bekam er ein echtes Kit und die Lautstärke, die ihm anfangs Jobs kostete, wurde später sein Markenzeichen. Als Jimmy Page 1968 nach einem Schlagzeuger suchte und Robert Plant seinen alten Kumpel empfahl, war das der Anfang einer Partnerschaft, die Rockgeschichte schrieb. Bonhams Kraft war kein Zufall. Enormer Bassdrum-Antrieb, Swing im Gefühl, Präzision und diese besondere Fähigkeit, schwer zu spielen und dabei trotzdem zu atmen. Auf Led Zeppelin 2 gab ihm Whole Lotta Love die Bühne. In den USA ein Top-5-Hit und Gold, ein erstes Zeichen dafür, wie unaufhaltsam die Band werden würde. Auf dem 4. namenlosen Album von 1971 zeigte sich Bonhams Repertoire. Das leise, wachsende Einsetzen auf Stairway to Heaven, die dröhnenden Fälle auf When the Levee Breaks, aufgenommen im Treppenhaus von Hadley Grange, um diesen riesigen, natürlichen Hall einzufangen, und Drumparts, die bis heute als Lehrbuch gelten. Live verwandelte sich Bonzo in eine Naturgewalt. Sein Solo Moby Dick konnte zur epischen Reise werden, bei der er mit den Händen spielte, blutige Fingerspitzen in Kauf nahm und doch weiter stampfte. Sein Leben endete tragisch früh. In der Nacht zum 25. September 1980 starb er mit 32 Jahren im Haus von Jimmy Page, erstickt nach heftigem Alkoholkonsum. Die Band zerbrach. Bonhams Abgang war endgültig. Seine Beats leben weiter. In Rock, in Samples, in jedem Bassdrumschlag, der nach mehr verlangt. Jetzt, um das zu hören, was Bonham am deutlichsten war. Moby Dick.

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1: Hier ist Tore, willkommen zu den Nachrichten. Hamm. Tausende Menschen haben am Samstag gegen die Energiepolitik der Bundesregierung und den Bau neuer Gaskraftwerke protestiert. Nach Angaben von Greenpeace nahmen rund 5000 Menschen teil, die Polizei sprach von etwa 2700. In der Nähe des Gersteinwerks formten rund 2000 von ihnen ein bewegliches Windrad und beanspruchten einen Weltrekord. Ein Bündnis aus Umweltorganisationen fordert einen Kurswechsel hin zu einer sozial gerechten Energiewende. Die Polizei meldete überwiegend friedliche Proteste. Die Stadt Melle hat eine ausgemusterte, aber voll einsatzfähige 32 Jahre alte Drehleiter der Ortsfeuerwehr Melle-Mitte an den Verein Ukraine-Hilfe Osnabrück-Krakau-Ternopil übergeben. Es ist bereits das sechste Einsatzfahrzeug aus Melle für die vom Krieg betroffene Ukraine. Die Drehleiter soll vor allem bei Bränden und nach Luftangriffen zur Menschenrettung in mehrgeschossigen Gebäuden eingesetzt werden. Die Hochschule Osnabrück präsentiert in einem neuen Image-Video ihre Forschung zu nachhaltigen Ernährungssystemen, Pflegeversorgung und digitalen Technologien. Gezeigt werden Projekte aus drei Forschungsschwerpunkten sowie die Arbeit in Laboren und Versuchsbetrieben in Osnabrück und Lingen. Nach eigenen Angaben erzielt die Hochschule jährlich rund 20 Millionen Euro Drittmittel und bearbeitet über 100 Forschungsprojekte. Das waren die Nachrichten, jetzt das Wetter mit Hanna.
2: Ja, Tore, lass uns das Wetter in Osnabrück anschauen. Heute freundliches Mixwetter mit ein paar Wattewolken um die 24 Grad, angenehm warm. Der Wind pustet nur leicht vor sich hin, völlig harmlos. Abends kühlt es auf etwa 16 Grad ab, bleibt trocken mit locker verteilten Wolken, Wind weiter brav. Morgen meist grauer Himmel. Morgens erste Tröpfchen, tagsüber öfter leichter bis zeitweise spürbarer Regen. Um die 21 Grad, gefühlt eher mild, Wind meist gemütlich, abends mit ein paar kräftigeren Böen. Übermorgen erst viele Wolken, später längere Sonnenfenster, nur noch vereinzelte Schauer. Knapp über 20 Grad, Wind meist moderat, zwischendurch etwas lebhafter. Insgesamt recht angenehmes Mischmaschwetter. Danke, Tore. Das Wetter in Osnabrück. Heute grauer Himmel wie eine Decke, dazu teils kräftiger Dauerregen. Es hat um die 21 bis 22 Grad, fühlt sich etwas schwül an, der Wind pustet locker bis gelegentlich kräftiger. Heute Abend lässt der Regen langsam nach, in der Nacht um die 14 bis 16 Grad, dazu nur noch ein leiser Wind. Morgen viele Wolken mit ein paar Sonnenlücken, gelegentliche leichte Schauer, um 21 Grad, insgesamt gemütlicher Wind. Übermorgen kühlere 19 Grad, viele Wolken, immer wieder etwas Regen, dazu teils ruppiger Wind.
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3: Guten Abend, ihr Lieben, hier ist Heiko auf Hase Radio. Willkommen bei Osna Chillt, eurer entspannten Abendschicht für Osnabrück und die ganze Region. Schön, dass du dir jetzt ein bisschen Zeit zum Runterkommen nimmst, ob auf dem Sofa, im Auto oder beim Spätdienst. Lehn dich zurück, lass den Tag langsam ausklingen, die Musik machen wir. Und hier kommt für dich Brad Eldredge mit Drunk on Your Love. Viel Spaß beim Lauschen.

Ein wunderschöner Hit aus unserer Wochenend-Playlist. Schön, dass ihr mit dabei seid. Ja, zack, ist die Woche quasi auch wieder gelaufen. Und es ist unglaublich, was in den letzten Tagen wieder alles so passiert ist. Ja, ich finde, der letzte Tag der Woche ist auch immer so die letzte Möglichkeit, für sich selbst nochmal die Woche Revue passieren zu lassen. Was hat man so von Freunden und der Familie erfahren oder was hat man gemacht und vor allem auch, was sind die Pläne für die nächsten paar Tage? Wenn ihr denkt, ja, das ist eine ganz gute Idee, das mache ich jetzt mal, dann klappt das, glaube ich, besser, wenn da keiner zwischenlabert. Deshalb hier wieder Musik für die Ohren und einen schönen Sonntag damit zusammen.

0: Das Häschen begann, ein besonders großes Ei zu bemalen und legte es dafür vorsichtig auf ein Gestell, das der Hasenvater gebaut hatte. »Ob der Großvater das merkt?« fragte das Häschen etwas später mit verschmitzter Stimme. Es hatte das Bild von einem Bauernhof, das der Großvater in das Osterhasenbuch gemalt hatte, nach seiner eigenen Lust und Laune verändert. Nun legten dort nicht mehr die Hühner die Eier, sondern die Hasen. Die Hühner schauten ihn dabei ungläubig zu und waren sehr verwundert. »Ich bin sicher, er wird es merken und er wird seine Freude daran haben«, antwortete die Hasengroßmutter. »Dein Großvater hat mich oft zum Lachen gebracht und mir Mut gemacht, als er noch bei uns war.« »Aber er ist doch bei uns«, empörte sich das Häschen. »Ich höre ihn doch auch lachen.« Die Großmutter drehte sich für einen Augenblick zur Seite und ging ihren eigenen Gedanken nach. »Recht hast du«, sagte der Hasenvater, der wieder hereingekommen war. »Und nun, wo du fast wieder gesund bist, kannst du dir ein paar schlaue Verstecke ausdenken. Ich werde dann heute Nacht die Eier, die du bemalt hast, für dich verstecken.« »Schade, dass du selber noch zu schwach dafür bist.« Das Häschen aber stellte sich auf seinen Hinterläufen vor den Vater, sah ihn mit blitzblanken Augen an und war mit diesem Vorschlag ganz und gar nicht
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0: Ein wunderschöner Hit aus unserer Wochenend-Playlist. Schön, dass ihr mit dabei seid. Ja, zack, ist die Woche quasi auch wieder gelaufen und es ist unglaublich, was in den letzten Tagen wieder alles so passiert ist. Ja, ich finde, der letzte Tag der Woche ist auch immer so die letzte Möglichkeit für sich selbst nochmal die Woche Revue passieren zu lassen. Was hat man so von Freunden und der Familie erfahren oder was hat man gemacht und vor allem auch, was sind die Pläne für die nächsten paar Tage? Wenn ihr denkt, ja, das ist eine ganz gute Idee, das mache ich jetzt mal, dann klappt das, glaube ich, besser, wenn da keiner zwischenlabert. Deshalb hier wieder Musik für die Ohren und einen schönen Sonntag damit zusammen.
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Ein wunderschöner Hit aus unserer Wochenend-Playlist. Schön, dass ihr mit dabei seid. Ja, zack, ist die Woche quasi auch wieder gelaufen. Und es ist unglaublich, was in den letzten Tagen wieder alles so passiert ist. Ja, ich finde, der letzte Tag der Woche ist auch immer so die letzte Möglichkeit, für sich selbst nochmal die Woche Revue passieren zu lassen. Was hat man so von Freunden und der Familie erfahren oder was hat man gemacht und vor allem auch, was sind die Pläne für die nächsten paar Tage? Wenn ihr denkt, ja, das ist eine ganz gute Idee, das mache ich jetzt mal, dann klappt das, glaube ich, besser, wenn da keiner zwischenlabert. Deshalb hier wieder Musik für die Ohren und einen schönen Sonntag damit zusammen.

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Ein wunderschöner Hit aus unserer Wochenend-Playlist. Schön, dass ihr mit dabei seid. Ja, zack, ist die Woche quasi auch wieder gelaufen. Und es ist unglaublich, was in den letzten Tagen wieder alles so passiert ist. Ja, ich finde, der letzte Tag der Woche ist auch immer so die letzte Möglichkeit, für sich selbst nochmal die Woche Revue passieren zu lassen. Was hat man so von Freunden und der Familie erfahren oder was hat man gemacht und vor allem auch, was sind die Pläne für die nächsten paar Tage? Wenn ihr denkt, ja, das ist eine ganz gute Idee, das mache ich jetzt mal, dann klappt das, glaube ich, besser, wenn da keiner zwischenlabert. Deshalb hier wieder Musik für die Ohren und einen schönen Sonntag damit zusammen. 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
2: Willkommen zu den Nachrichten, ich bin Tore. Saporischschja, die internationale Atomenergiebehörde, hat einen Schaden an der Wand eines Turbinengebäudes im russisch besetzten ukrainischen Atomkraftwerk bestätigt. Fachleute gehen von den Folgen eines Drohneneinschlags aus. Erhöhte Strahlung wurde nicht gemessen. IAEA-Chef Rafael Grossi sprach von einem schwerwiegenden Vorfall und verurteilte Angriffe auf Atomanlagen als völlig inakzeptabel. Die beschädigte Struktur steht direkt neben einem der 6 Reaktoren. Russland und die Ukraine beschuldigen sich gegenseitig. In Osnabrück startet der Ferienspaß in den Sommerferien vom 2. Juli bis zum 12. August mit rund 650 Angeboten für Kinder, Jugendliche und Familien. Online können ab Freitag, 29. Mai, Wunschlisten erstellt werden. Die Verlosung ist am 19. Juni. Die 10 Euro teure Bonuscard bringt zahlreiche Vergünstigungen, ist mit Osnabrückpass kostenlos. Die Stadt bietet zudem kostenlose Begleitung für Kinder mit Beeinträchtigungen. Die Avigo-Abfallwirtschaft Landkreis Osnabrück nimmt auf ihren 27 Grünplätzen keine Akkus und Elektrogeräte mit fest verbautem Akku mehr an. Hintergrund sind Sicherheitsrisiken durch Brandgefahr, insbesondere bei Lithium-Ionen-Akkus. Solche Akkus und Geräte können kostenlos auf 6 Recyclinghöfen und beim Schadstoffmobil abgegeben werden. Weitere Informationen bietet die Internetseite der Avigo. Das waren die Nachrichten, jetzt das Wetter mit Hanna.
3: Danke, Tore. Das Wetter in Osnabrück. Heute grauer Himmel wie eine Decke, dazu teils kräftiger Dauerregen. Es hat um die 21 bis 22 Grad, fühlt sich etwas schwül an, der Wind pustet locker bis gelegentlich kräftiger. Heute Abend lässt der Regen langsam nach, in der Nacht um die 14 bis 16 Grad, dazu nur noch ein leiser Wind. Morgen viele Wolken mit ein paar Sonnenlücken, gelegentliche leichte Schauer, um 21 Grad, insgesamt gemütlicher Wind. Übermorgen kühlere 19 Grad, viele Wolken, immer wieder etwas Regen, dazu teils ruppiger Wind.
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4: Guten Abend, ihr Lieben, hier ist Heiko auf Hase Radio, Osna chillt. Schön, dass ihr mit mir in diesen entspannten Abend startet. Ob ihr gerade von der Schicht kommt, im Auto unterwegs seid oder zu Hause aufs Sofa plumpst. Macht's euch bequem, lasst den Tag langsam ausklingen, ich sorg für den passenden Soundtrack. Gleich später gibt's natürlich auch noch News aus Osnabrück und der Region. Jetzt für euch There Ain't No Man That Can't Be Caught von Eli Paperboy Reed and the Pepper Potts.

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2: Hier sind die neuesten Meldungen. Ich bin Tore. Saporischschja, die internationale Atomenergiebehörde, hat ein

0: Schaden an der Wand eines Turbinengebäudes im russisch besetzten ukrainischen Atomkraftwerk bestätigt. Fachleute gehen von den Folgen eines Drohneneinschlags aus, erhöhte Strahlung wurde nicht gemessen. IAEA-Chef Rafael Grossi sprach von einem schwerwiegenden Vorfall und verurteilte Angriffe auf Atomanlagen als völlig inakzeptabel. Die beschädigte Struktur steht direkt neben einem der 6 Reaktoren. Russland und die Ukraine beschuldigen sich gegenseitig. In Osnabrück startet der Ferienspaß in den Sommerferien vom 2. Juli bis zum 12. August mit rund 650 Angeboten für Kinder, Jugendliche und Familien. Online können ab Freitag, 29. Mai, Wunschlisten erstellt werden. Die Verlosung ist am 19. Juni. Die 10 Euro teure Bonuscard bringt zahlreiche Vergünstigungen, ist mit Osnabrück-Pass kostenlos. Die Stadt bietet zudem kostenlose Begleitung für Kinder mit Beeinträchtigungen. Die Avigo-Abfallwirtschaft Landkreis Osnabrück nimmt auf ihren 27 Grünplätzen keine Akkus und Elektrogeräte mit fest verbautem Akku mehr an. Hintergrund sind Sicherheitsrisiken durch Brandgefahr, insbesondere bei Lithium-Ionen-Akkus. Solche Akkus und Geräte können kostenlos auf 6 Recyclinghöfen und beim Schadstoffmobil abgegeben werden. Weitere Informationen bietet die Internetseite der Avigo. So viel zu den Nachrichten. Hanna, wie wird das Wetter?
1: Ja, Tore, lass uns das Wetter in Osnabrück anschauen. Jetzt ist es grau mit leichtem Regen, etwa 16 Grad, dazu ein eher sanfter, gelegentlich etwas böiger Wind. In der zweiten Nachthälfte hört der Regen langsam auf, der Himmel bleibt aber dicht zu, Tiefstwerte um 14 Grad, kaum Wind. Morgen zunächst viele Wolken, später auch mal sonnige Lücken, nur einzelne kurze Schauer. Maximal etwa 22 Grad, meist nur ein leichter Wind. Übermorgen überwiegend wolkig, zeitweise leichter Regen, um 18 bis 19 Grad. Der Wind wird spürbar kräftiger.
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3: Guten Abend, hier ist Heiko auf Hase Radio, deinem Sender für Osnabrück und die ganze Region. Du hörst den Parksonntag, entspannt bis Mitternacht mit ganz viel Musik und ein paar frischen Nachrichten aus aller Welt. Mach's dir gemütlich, lass den Tag ausklingen. Ich begleite dich durch die nächsten 2 Stunden. Und jetzt wird's passend zur Uhrzeit. Hier sind die Toten Hosen mit 5 vor 12.

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1: Hier sind die neuesten Meldungen. Ich bin Tore. Saporischschja, die internationale Atomenergiebehörde, hat einen Schaden an der Wand eines Turbinengebäudes im russisch besetzten ukrainischen Atomkraftwerk bestätigt. Fachleute gehen von den Folgen eines Drohneneinschlags aus. Erhöhte Strahlung wurde nicht gemessen. IAA-Chef Rafael Grossi sprach von einem schwerwiegenden Vorfall und verurteilte Angriffe auf Atomanlagen als völlig inakzeptabel. Die beschädigte Struktur steht direkt neben einem der 6 Reaktoren. Russland und die Ukraine beschuldigen sich gegenseitig. In Osnabrück startet der Ferienspaß in den Sommerferien vom 2. Juli bis zum 12. August mit rund 650 Angeboten für Kinder, Jugendliche und Familien. Online können ab Freitag, 29. Mai, Wunschlisten erstellt werden. Die Verlosung ist am 19. Juni. Die 10 Euro teure Bonuscard bringt zahlreiche Vergünstigungen, ist mit Osnabrückpass kostenlos. Die Stadt bietet zudem kostenlose Begleitung für Kinder mit Beeinträchtigungen. Die Avigo-Abfallwirtschaft Landkreis Osnabrück nimmt auf ihren 27 Grünplätzen keine Akkus und Elektrogeräte mit fest verbautem Akku mehr an. Hintergrund sind Sicherheitsrisiken durch Brandgefahr, insbesondere bei Lithium-Ionen-Akkus. Solche Akkus und Geräte können kostenlos auf 6 Recyclinghöfen und beim Schadstoffmobil abgegeben werden. Weitere Informationen bietet die Internetseite der Avigo. Soweit die Meldungen. Hanna, wie sieht's mit dem Wetter aus?
2: Ja, Tore, lass uns das Wetter in Osnabrück anschauen. Jetzt ist es grau mit leichtem Regen, etwa 16 Grad, dazu ein eher sanfter, gelegentlich etwas böiger Wind. In der zweiten Nachthälfte hört der Regen langsam auf, der Himmel bleibt aber dicht zu, Tiefstwerte um 14 Grad, kaum Wind. Morgen zunächst viele Wolken, später auch mal sonnige Lücken, nur einzelne kurze Schauer. Maximal etwa 22 Grad, meist nur ein leichter Wind. Übermorgen überwiegend wolkig, zeitweise leichter Regen, um 18 bis 19 Grad, der Wind wird spürbar kräftiger.
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3: Schönen guten Abend, hier ist dein Heiko auf Hase Radio, dem Soundtrack für Osnabrück und die ganze Umgebung. Willkommen im Park Sonntag, ganz entspannt in den Sonntagabend. Egal, ob du noch unterwegs bist, zu Hause auf dem Sofa liegst oder vielleicht arbeitest. Schön, dass du dabei bist und dir ein bisschen Zeit für dich und gute Musik nimmst. Wir drehen jetzt die Gitarren ordentlich auf. Hier kommen Judas Priest mit

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A Day in Rock History. Mit Tore Laufenberg. Am 31.05.1948, heute vor 78 Jahren, wurde John Henry Bonzo Bonham in Redditch geboren. Ein Junge, der mit Kaffeeblech und Töpfen Schlagzeug spielen lernte und Jahre später die Art und Weise, wie eine ganze Generation den Groove fühlte, neu definierte. Schon mit 5 machte er Lärm, mit 13 bekam er ein echtes Kit und die Lautstärke, die ihm anfangs Jobs kostete, wurde später sein Markenzeichen. Als Jimmy Page 1968 nach einem Schlagzeuger suchte und Robert Plant seinen alten Kumpel empfahl, war das der Anfang einer Partnerschaft, die Rockgeschichte schrieb. Bonhams Kraft war kein Zufall. Enormer Bassdrum-Antrieb, Swing im Gefühl, Präzision und diese besondere Fähigkeit, schwer zu spielen und dabei trotzdem zu atmen. Auf Led Zeppelin 2 gab ihm Whole Lotta Love die Bühne. In den USA ein Top-5-Hit und Gold, ein erstes Zeichen dafür, wie unaufhaltsam die Band werden würde. Auf dem 4. namenlosen Album von 1971 zeigte sich Bonhams Repertoire. Das leise, wachsende Einsetzen auf Stairway to Heaven, die dröhnenden Fälle auf When the Levee Breaks, aufgenommen im Treppenhaus von Hadley Grange, um diesen riesigen, natürlichen Hall einzufangen, und Drumparts, die bis heute als Lehrbuch gelten. Live verwandelte sich Bonzo in eine Naturgewalt. Sein Solo Moby Dick konnte zur epischen Reise werden, bei der er mit den Händen spielte, blutige Fingerspitzen in Kauf nahm und doch weiter stampfte. Sein Leben endete tragisch früh. In der Nacht zum 25. September 1980 starb er mit 32 Jahren im Haus von Jimmy Page, erstickt nach heftigem Alkoholkonsum. Die Band zerbrach. Bonhams Abgang war endgültig. Seine Beats leben weiter. In Rock, in Samples, in jedem Bassdrumschlag, der nach mehr verlangt. Jetzt, um das zu hören, was Bonham am deutlichsten war,

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0: Hier ist Tore, willkommen zu den Nachrichten. In Irpin bei Kiew ist nach den schweren Kämpfen im Frühling 2022 eine Tagesstätte für Kinder mit Behinderungen entstanden. Dort wird der sehbehinderte 17-jährige Dimitro psychologisch betreut, nachdem seine Familie durch den Krieg Verwandte verloren hat und ihr Haus abgebrannt ist. Eine kleine Gruppe von Fachkräften arbeitet mit rund 50 Kindern. Trotz Fachkräftemangels wächst in der Ukraine die Akzeptanz. Ein Inklusionsgesetz fördert gemeinsamen Unterricht von Kindern mit und ohne Behinderung. Die Stadt Melle hat eine ausgemusterte, aber voll einsatzfähige 32 Jahre alte Drehleiter der Ortsfeuerwehr Melle-Mitte an den Verein Ukraine-Hilfe Osnabrück-Krakau-Ternopil übergeben. Es ist bereits das 6. Einsatzfahrzeug aus Melle für die vom Krieg betroffene Ukraine. Die Drehleiter soll vor allem bei Bränden und nach Luftangriffen zur Menschenrettung in mehrgeschossigen Gebäuden eingesetzt werden. Die Hochschule Osnabrück präsentiert in einem neuen Imagevideo ihre Forschung zu nachhaltigen Ernährungssystemen, Pflegeversorgung und digitalen Technologien. Gezeigt werden Projekte aus 3 Forschungsschwerpunkten sowie die Arbeit in Laboren und Versuchsbetrieben in Osnabrück und Lingen. Nach eigenen Angaben erzielt die Hochschule jährlich rund 20 Millionen Euro Drittmittel und bearbeitet über 100 Forschungsprojekte. Und damit zu dir, Hanna, mit dem Wetter.
2: Danke, Tore. Das Wetter in Osnabrück. Aktuell ist es dicht bewölkt und trocken bei rund 17 Grad. Der Wind pustet nur sanft vor sich hin. Heute bleibt der Himmel meist grau, immer wieder leichter bis mäßiger Regen, Höchstwerte um 21 Grad, später wieder etwa 17 Grad. Der Wind legt am Nachmittag etwas zu, bleibt aber harmlos. Morgen erst, grau mit einzelnen Schauern, mittags freundliche Lücken mit etwas Sonne, um 20 Grad, abends etwa 15 Grad. Übermorgen wechselhaft, viele Wolken, immer wieder Schauer, um 17 Grad und deutlich spürbarer, teils kräftiger Wind. Ja, Tore, lass uns das Wetter in Osnabrück anschauen. Jetzt ist es grau mit leichtem Regen, etwa 16 Grad, dazu ein eher sanfter, gelegentlich etwas böiger Wind. In der zweiten Nachthälfte hört der Regen langsam auf, der Himmel bleibt aber dicht zu, Tiefstwerte um 14 Grad, kaum Wind. Morgen zunächst viele Wolken, später auch mal sonnige Lücken, nur einzelne kurze Schauer. Maximal etwa 22 Grad, meist nur ein leichter Wind. Übermorgen überwiegend wolkig, zeitweise leichter Regen, um 18 bis 19 Grad, der Wind wird spürbar kräftiger.
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3: Moin, du Nachteule. Hier ist Heiko auf Hase Radio, deinem Sender für Osnabrück und die ganze Region. Schön, dass du um diese Uhrzeit noch mit uns unterwegs bist. Wir liefern dir den Soundtrack für die späten Stunden, dazu die wichtigsten Meldungen aus aller Welt, kompakt und auf den Punkt. Jetzt wird's Country-Melodie.

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1: Hier ist Tore am Mikrofon. Willkommen zu den Nachrichten. Saporischschja, die internationale Atomenergiebehörde, hat einen Schaden an der Wand eines Turbinengebäudes im russisch besetzten ukrainischen Atomkraftwerk bestätigt. Fachleute gehen von den Folgen eines Drohneneinschlags aus, erhöhte Strahlung wurde nicht gemessen. IAEA-Chef Rafael Grossi sprach von einem schwerwiegenden Vorfall und verurteilte Angriffe auf Atomanlagen als völlig inakzeptabel. Die beschädigte Struktur steht direkt neben einem der 6 Reaktoren. Russland und die Ukraine beschuldigen sich gegenseitig. In Osnabrück startet der Ferienspaß in den Sommerferien vom 2. Juli bis zum 12. August mit rund 650 Angeboten für Kinder, Jugendliche und Familien. Online können ab Freitag, 29. Mai, Wunschlisten erstellt werden. Die Verlosung ist am 19. Juni. Die 10 Euro teure Bonuscard bringt zahlreiche Vergünstigungen, ist mit Osnabrück Pass kostenlos. Die Stadt bietet zudem kostenlose Begleitung für Kinder mit Beeinträchtigungen. Die Avigo Abfallwirtschaft Landkreis Osnabrück nimmt auf ihren 27 Grünplätzen keine Akkus und Elektrogeräte mit fest verbautem Akku mehr an. Hintergrund sind Sicherheitsrisiken durch Brandgefahr, insbesondere bei Lithium-Ionen-Akkus. Solche Akkus und Geräte können kostenlos auf 6 Recyclinghöfen und beim Schadstoffmobil abgegeben werden. Weitere Informationen bietet die Internetseite der Avigo. Und damit zu dir, Hanna, mit dem Wetter.
2: Danke, Tore. Das Wetter in Osnabrück. Jetzt ist es grau mit leichtem Regen, etwa 16 Grad, dazu ein eher sanfter, gelegentlich etwas böiger Wind. In der zweiten Nachthälfte hört der Regen langsam auf, der Himmel bleibt aber dicht zu, Tiefstwerte um 14 Grad, kaum Wind. Morgen zunächst viele Wolken, später auch mal sonnige Lücken, nur einzelne kurze Schauer.

0: Maximal etwa 22 Grad, meist nur ein leichter Wind. Übermorgen überwiegend wolkig, zeitweise leichter Regen, um 18 bis 19 Grad. Der Wind wird spürbar kräftiger.
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2: Guten Nacht zusammen, hier ist Heiko auf Hase Radio, deinem Sender für Osnabrück und die Region. Schön, dass du um diese Uhrzeit noch mit uns unterwegs bist, ob im Auto, im Bett oder bei der Nachtschicht. Wir haben gleich wieder frische News aus aller Welt für dich. Jetzt aber erstmal Musik. Hier ist Howard Jones mit Things Can Only Get Better.

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1: Hier sind die neuesten Meldungen. Ich bin Tore. Saporischschja, die internationale Atomenergiebehörde, hat einen Schaden an der Wand eines Turbinengebäudes im russisch besetzten ukrainischen Atomkraftwerk bestätigt. Fachleute gehen von den Folgen eines Drohneneinschlags aus. Erhöhte Strahlung wurde nicht gemessen. IAEA-Chef Rafael Grossi sprach von einem schwerwiegenden Vorfall und verurteilte Angriffe auf Atomanlagen als völlig inakzeptabel. Die beschädigte Struktur steht direkt neben einem der 6 Reaktoren. Russland und die Ukraine beschuldigen sich gegenseitig. In Osnabrück startet der Ferienspaß in den Sommerferien vom 2. Juli bis zum 12. August mit rund 650 Angeboten für Kinder, Jugendliche und Familien. Online können ab Freitag, 29. Mai, Wunschlisten erstellt werden. Die Verlosung ist am 19. Juni. Die 10 Euro teure Bonuscard bringt zahlreiche Vergünstigungen, ist mit Osnabrück Pass kostenlos. Die Stadt bietet zudem kostenlose Begleitung für Kinder mit Beeinträchtigungen. Die Avigo Abfallwirtschaft Landkreis Osnabrück nimmt auf ihren 27 Grünplätzen keine Akkus und Elektrogeräte mit fest verbautem Akku mehr an. Hintergrund sind Sicherheitsrisiken durch Brandgefahr, insbesondere bei Lithium-Ionen-Akkus. Solche Akkus und Geräte können kostenlos auf 6 Recyclinghöfen und beim Schadstoffmobil abgegeben werden. Weitere Informationen bietet die Internetseite der Avigo. Das waren die aktuellen Nachrichten. Hanna, wie sieht's beim Wetter aus?
2: Danke, Tore. Das Wetter in Osnabrück. Jetzt ist es grau mit leichtem Regen, etwa 16 Grad, dazu ein eher sanfter, gelegentlich etwas böiger Wind. In der zweiten Nachthälfte hört der Regen langsam auf, der Himmel bleibt aber dicht zu, Tiefstwerte um 14 Grad, kaum Wind. Morgen zunächst viele Wolken, später auch mal sonnige Lücken, nur einzelne kurze Schauer. Maximal etwa 22 Grad, meist nur ein leichter Wind. Übermorgen überwiegend wolkig, zeitweise leichter Regen, um 18 bis 19 Grad, der Wind wird spürbar kräftiger.
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3: Hey, schön, dass du wach bist. Hier ist Heiko, du hörst Schlaflos in Osnabrück auf Hase Radio. Wir begleiten dich durch die Nacht mit aktuellen Infos aus Osnabrück und natürlich ganz viel Musik zum Abschalten, Träumen oder Weiterarbeiten. Jetzt wird's besonders gemütlich. Hier kommt für dich Never